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4: Yo, Slimes. Ich hoffe, ihr habt einen guten Morgen bis jetzt und seid gut aufgestanden und oder liegt jetzt noch im Bett und habt irgendwie einen geilen. Und ich bin nämlich mega müde. Und ja. Ja, hallo Fabio.
5: Yo, Slime! Ja, schönen guten Morgen. Es wird mal 1 ab 8 jetzt gerade.
4: Yes.
5: An diesem wunderschönen Samstagmorgen, 13.06.
4: Freitag der 13. Samstag der 13.
5: Samstag der 13. ist viel schlimmer als Freitag der 13. Weil das, wenn das immer einem Samstag kollidiert und die Sterne und der Mond und die Sonne im richtigen Dreieck sind, schwör Weltuntergang. Wie geht's
4: dir? Bro, schwör. Ich bin extrem müde und ich bin körperlich irgendwie recht angeschlagen. Ich glaube, ich bin einfach mega erschöpft und mein Körper checkt das jetzt langsam. Also eigentlich schon seit 2 Wochen, so, oder 3 oder 4.
5: Oder 6.
4: Oder ja, basically eigentlich schon 2 Jahre lang, aber...
5: Drum, was machst du heute? So,
4: mies Party, nein. Ja, nach der Sendung, ja, jemandem versprochen, dass ich etwas esse, dass ich dann gehe schlafen. Voll. Ja, das gut. Mache ich auch, weil nachher...
5: Guter Punkt.
4: Am Abend auch schon mal wieder.
5: Nein, schlafen.
4: schon noch ein bisschen weiter.
5: Schick dich heim. So, Taxi hier, nehmen wir daheim.
4: Ja. Ja. Ja, und dir? Ja, ja. Lang nicht gesehen?
5: Ja, so eine Woche. Auch 10 Tage. Hey, mir geht's gut. Kann ich klagen. Was ist heute? Samstag?
4: Das ist Samstag, darum sind wir hier.
5: Ich war auch ein bisschen verkältet gewesen diese Woche.
4: Aber eben noch viel. Ja, ich glaube, es ist auch so ein Virus umgegangen.
5: Ja, mein Mitbewohner hat den Weg gebracht. Ja, der scheiße. Huschvirus.
4: Dein Mitbewohner hat ein Virus erfunden.
5: Ja, er ist der so ein
4: Patient genug. Ja.
5: So ist zufrieden. Heute muss ich noch zügeln, 2 Geburtstage. Aber ich freue mich.
4: Also auch recht das Programm. He?
5: Heute ist das Programm auf 100.
4: Krass. 2 Geburtstage?
5: Ja.
4: Das ist immer so traurig, weil wie andere Leute am gleichen Tag Geburtstag haben wie einem selber. Und er ist wie so, nein, ich bin ihm so speziell.
5: Also weißt du, es sind mittlerweile 3 Geburtstage, weil mein ein Mitbewohner feiert wie so neu seinen Geburtstag rein. Also es wird hell sein.
4: Auch ein bisschen narzisstisch, dass man so ist so, ja, ich feiere einfach heute schon meinen Geburtstag, obwohl ich noch gar nicht Geburtstag habe.
5: Nein, das ist ja normal, wenn man am Sonntag Geburtstag hat.
4: Ah, dass man erst von Samstag, okay.
5: So
4: ja,
5: feiern.
4: Easy. Ja, das ist schon chill.
5: Ganz gemütlich. Geben wir Musik?
4: Geben wir Musik?
5: Hey, bleib dran. Ich ganz kann, viele ja. Coole Sachen.
4: Voll. Ich kann das jetzt nicht vorlesen.
5: Ich auch nicht.
4: Also,
5: spielen.
4: Darum spielen wir einfach.

0: Golden Garden von den Pender Street Steppers. Gute, gute B-Seite von Single The Glass City. Ja, stabil, zweimal nacheinander, 8,5 Minuten Track.
1: Es geht nichts über eine gute B-Seite.
0: Es geht nichts über eine gute B-Seite. Ja. Nach einem Track, der 8,5 Minuten geht, wollen wir einen, der 9,5 Minuten geht? Oder ja, ist es noch ein bisschen viel? Ja, ist vielleicht noch ein bisschen viel.
1: Es geht wegen dem Wetter. Es
0: kommt das Wetter in die Quere. Ja, willst du schon ein bisschen Musik machen?
1: Ja, machen wir Musik.
0: Das ist jetzt mal so
1: wird jetzt ein Härte, ich tue das Härte brechen gerade.
0: Härte Break.
1: Härte Break.
0: Zahnen Break.
1: Ja, Absilon, Köfte.
0: Mm.
1: Alte hässige Absilon ist das.
0: Mm.
1: Jetzt ist wieder hässig zurück. Aber
0: er macht Collab mit Hä.

0: OG Lund Wassermann mit Hasskick. Und das, was jetzt passiert, ist etwas ganz Blödes. Das ist, wenn Songs so 30 Sekunden zu kurz sind, um nachher das Wetter anhängen.
1: Ja, richtiger Hasskick für die Songs.
0: Ja, wenn
1: man... ist ja okay.
0: Aber hey, OG Lou kommt an Snowboarder, Snow Nation.
1: Voll.
0: Kann man sich geben.
1: Hure geil. Und man kann übrigens schon Merch kaufen. Es hat noch recht geiles Zeugs dabei. Machen das.
0: Checkt das doch aus auf den offiziellen Kanal vom No Borders, No Nations.
1: So könnt ihr das Gratis-Festival basically auch quer subventionieren und mitfinanzieren.
0: Und jetzt das Wetter.
1: Ja.
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0: Das ist das Wetter.
1: Das Wetter.
0: Und alle, die gerne Sommer haben, kommen jetzt wieder auf ihre Kosten, die gerne warm haben, Sonne haben. Hey, heute 13 bis 27 Grad, was basically heisst, wir haben ab dem 10 wärmer als 20 Grad und das peakt so zwischen 2, 3, 4 ist 27 Grad. Keine Wölkli, Sonne und nochmal Sonne. Und weil es so schön ist heute, wiederholen wir es morgen. Das ist ein identisches Wetter. Am Ende wird es wieder etwas kühler, mit 12 bis 25 Grad. Und wenn ich so drüber schaue, es gibt keinen Regen in den nächsten couple of days. Und es wird richtig heiß. Nicola, wie heiß wird es? Spitzentemperaturen nächste Woche?
1: Heiß. 32 sehe ich.
0: 32, das klingt sehr heiß.
1: Ja, 32 ist schon noch viel.
0: Aber das ist erst so gegen... Aber Mittwoch wird's, knacken wir 30 Grad Marke.
1: Boom. Und dann wird es immer wärmer. Viel zu heiß.
0: Und dann die Woche drauf ist nicht mehr 32, sondern 44. Und dann tut sich das immer so auf. Nein.
1: 44.
0: Lieber nicht.
1: Also exponentiell. So.
0: Es geht einfach immer weiter. Also fassen wir zusammen. Heute, morgen bis zu 27 Grad. Sommer, Sonne, Sonnenschein. Am Montag 25 Grad. Und ihr könnt das Wochenende, wenn ihr gerne Sonne habt, richtig schön geniessen im warmen Wetter. Und vielleicht auch ihr oder Aare. Hört am Montag wieder rein, wenn es heisst, das Wetter auf Rabe. Weil Montagmorgen 8.30 Uhr wird auch einer weggewettert.
1: Wäre ja einer weggewettert, ja.
0: Ja, bist du Fan von so warmem Wetter?
1: Hey, eigentlich schon. Aber ich merke dann aber auch, irgendwie wird es mir auch einfach auch zu viel. So, ich bin dann auch wie einfach, man ist so müde, weil man die ganze Zeit irgendwie auf das Wetter muss reagieren.
0: Ja, das gesehen.
1: Und das ist dann einfach auch sehr anstrengend, aber eigentlich tendenziell habe ich schon gerne warm. So. Bei anderen Menschen tue ich sehr gerne sonnen und nicht so viel machen. Aber wenn man halt muss arbeiten bei diesen Temperaturen, finde ich es sehr schade.
0: Ja. Ich glaube nicht so gerne sonnen. Ich weiß nicht wieso. Ja. Ich liege nicht so gerne in der Sonne rum. Sonst, ich liege sehr gerne rum, so. Ich bin auch sehr gemütlich, aber eher Sonne ist so.
1: Ja gut, es ist halt nicht auch immer, man weiss, easy, wenn ich zu lange hier liege, bin ich dann verbrannt.
0: Einfach geröstet.
1: Ja. Aber ich muss auch sagen, ich habe ein bisschen abgeschlossen damit, irgendwie über das Wetter zu motzen. So, ich habe es zum Beispiel jetzt letzte Woche legendär gefunden, ist wieder so kalt geworden. Ich muss sagen, ich bin da wirklich, ich bin fast mehr fasziniert als so nachher so, wann kommt endlich die Sonne?
0: Nein, ich bin genau, ich bin da so, wo ist jetzt Sonne?
1: Ja, ich weiß.
0: Wenn die Sonne hier ist, bin ich so, Bro, ist viel zu heiß.
1: Ja, ich finde, es braucht ja auch ein bisschen beides und es ist ja wie auch ein bisschen egal, eigentlich, das Wetter passiert ja einfach, so da haben wir ja nicht einen Einfluss drauf.
0: Ah, du nicht?
1: Nein, leider noch nicht.
0: Ich kann es eben auch nicht steuern.
1: Noch nicht unlocked. So.
0: Ja, den Skill muss man noch trainieren. Haben wir doch wieder ein bisschen Musik, geniessen die Sonne,
1: Yes. Geniessen
0: den Morgen. Das ist Drei Hänsel, Migo Bass, Iroas, Nachtblau.
1: Sehr.
0: Wieder mal einen alten Banger für den Cold.
1: Classic schon.

0: kennen das.
1: Flex, ey.
2: Stormzy, Mr. Skang. Ab seinem Durchbruchsalbum Gang Signs and Prayers. Schon sehr, sehr, sehr, sehr gute Produktionen. In my humble opinion, aber who am I to judge Musik? Hey, man hat etwas erreicht. Heute hat Ilona Grand Geburtstag. Und darum alles Gute. Und der nächste Song ist für dich. Genieß es. Stars are blind. Paris Hilton. Ich habe nie gedacht, dass ich Paris Hilton wird im Radio spielen, aber here we are.

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Loco Drini, für 1 Sekunde off. Das ist ihre dritte Single ab dem kommenden Album Pandora, wo nächste Woche rauskommt. Und ich muss sagen, es gefällt mir im Fall länger sie mehr, der Loco und der Drini. Vor allem der Loco auf diesem einfachen Gitarre-Sample hat irgendwie etwas Berührendes. Hat so eine coole Art, so eine extrem coole Art, Emotionen simpel überzubringen. Darum ist der Track in der Playlist drin gelandet. Ganz einfach. Hey, in gut 30 Minuten haben wir Ausgehtipps hier für euch. Der Nicola, wenn ihr euch fragt, wo der Nicola ist, der ist mittlerweile ein bisschen am Schlafen auf dem Sofa, weil der ist müde. Der junge Herr ist gestern noch ein bisschen unterwegs und hat nicht so viel geschlafen. Darum darf er seinen wohlverdienten Schlaf geniessen. Wir haben Ausgehtipps in einer halben Stunde. Wenn ihr Sachen habt, wo solltet, fuck. Wenn ihr irgendeinen Ausgehtipp habt, den ich erwähnen sollte oder den wir sollten erwähnen sollten, dann schickt euch den mit einem Link zu einem Event oder mit einem Flyer an studio@rabe.ch. studio@rabe.ch, generell eure Adresse für Anliegen, Probleme, was auch immer, Austausch mit uns im Studio. Das können wir nämlich tiptop lesen. Und jetzt machen wir doch weiter. Und zwar habe ich den nächsten Brecher ausgepackt. Gefällt vielleicht auch nicht allen. Aber Baby Keem, Momo Boyd und Kendrick Lamar.

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0: und der Lunken.
1: Scam von der 2K Mafia war das. Neuer Release von gestern. Finde ich sehr, sehr schönen Track. Guten Inhalt, gute Message. Ja, und es hat mir eine neue Musik gegeben. Genau, ich wollte vorher moderieren und dann habe ich aus Versehen den Song zu früh gespielt. Passiert manchmal. Wer gestern auch released hat, ist one of the hottest in der Schweiz right now. Einer, der als so das Aushängeschild oder Ausnahmetalent gehandelt wird, weil auch Connects in Deutschland rum sind. Und zwar der Schmani 112 aus dem Zürcher Norden bringt dir den neuen Song «Nothing». Und immer ein bisschen mit der Brechstange rein. Ihr hört Rabe, Samstagmorgen. Stevox auf dem Beat.
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Jamal mit Topscorer und klassischer Jamal-Move. Er released nicht am Freitag, nein, er released einfach am Samstag. Surprise, surprise. Wieder mal etwas zu hören von ihm. Nach 5 Monaten, vor 5 Monaten ist sein Album bis später rausgekommen. Sein persönliches Album bis dato. Und ja, jetzt hat er gedacht, hey, wieso nicht passend zur WM den Song droppen, Topscorer. Und wer auch noch droppt hat gestern, ist Zero Doggy D hat noch droppt und Marie J hat Le Rose Asben droppt und hat eine EP und hat noch 2 neue Tracks auf dieser EP, die wir beide jetzt werden hören. Und zwar Bravo Margot

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2: Das ist sie, die Rabe Ausgehtipps vom Samstag, 13.06. Es ist knapp über Viertel, es ist Viertel vor 10. Hey, und heute gibt es einiges zu tun. Wieso nicht? Heute eine Ausstellung anschauen bei diesem wunderschönen Wetter, und nämlich eine Ausstellung über Skulpturen aus diversen Materialien, die jeweils aus einem einzelnen Block geschaffen wurden. Die Ausstellung heisst Monoblock, ist im Kunstraum Bern-Bümplitz heute am 12. bis am 5. Freier Eintritt, also wenn ihr Kunst interessiert sind, Kunstraum Bümplitz. Oder was könnte man sonst noch so machen? Wir können heute als wunderbare Festival vor heiteren Fahnen, nämlich als Säbeli-Bumm. Säbeli-Bumm-Festival ist auf dem Vierifeld und ist heute offen ab um 2:30 bis am Abend um 11. Konzert von den Bouncing Birds, Heimos oder I Can You, das Theater Langnau, inklusive Theater Fulu. Es hat Kinderprogramm, es gibt BMX-Plausch, Kiosk zum Glück, die Streitfritte. Das Rabe ist auch live vor Ort und hat in den letzten paar Tagen Konzert ins Radio übertragen. Immer eine sehr, sehr schöne Sache. Säbeli-Bumm, heute ab 2:30. Was es heute auch noch zu machen gibt, ist Sporttag. Heute ist Sporttag im Susu Vataris. Two Floors, Beautiful Garden, Food Bar and Dresscode ist sporty, darum Sporttag. Vom 2 bis am 10 heute Sporttag. Ihr findet da die Informationen, die ihr braucht, auf dem Instagram. Was auch noch heute ist, ist unser liebes Mail erreicht. Heute im queer-feministischen Raum ist La La La Gör Chor mit Streichquartett. Ein Konzert zwischen Isolation und Aufbruch. Ab dem Türöffnung ist am 8. Am 8:30 geht es dann los im queer-feministischen Raum La La La Gör Chor mit dem Streichquartett. Geht doch dort vorbei. Und was wir dann anhängen können, ist noch Tanz auf dem Patriarchat. Heute feiern, morgen streiken. Ab dem 9. im ISC. Was euch dort erwartet, ist so klein alles, und zwar ist es Pop, Rap, Elektro, Synth, Disco, Hyperpop, Trance, Bouncy, Techno. Auflegen tun Ginny Trash, Dorotecha und Kruskit. Ich glaube, den letzten Mal konnte ich nicht richtig aussprechen, weil man sehr, sehr schlecht sieht auf dem Flyer. Es tut mir leid, aber heute Tanz auf dem Patriarchat. Heute feiern, morgen Streik im ISC ab 9. Dann ist das nämlich so meine Überleitung zu morgen. Morgen, feministischer Streik. Und da gibt es ganz, ganz viele dezentrale Aktionen in und um Bern. Es gibt keine grosse Demo, aber zum Beispiel könnte man könnte heute schon anfangen damit tatsächlich, aber wir bleiben doch bei dem morgen. Man kann ein Streik-Warm-up machen, man kann Selbstverteidigung im Kocherpark machen, es gibt Hoffnungsbasteln, es gibt wirklich alles, und das findet ihr auf der Website www.feministischer-streik-bern.ch. Es gibt einen Streik-Flomi, es gibt einen sorry, einen Brunch. Hey, es gibt wirklich alles. Es gibt auch einen kleinen Spaziergang durch Bern. Hey, wirklich, ihr findet alles, was euch das Herz begehrt, auf der Website. Es gibt auch einen Ping-Pong-Plausch. Hey, es gibt so, so viel zu machen morgen. Und wenn ihr männlich gelesene Personen seid, übernehmt morgen Care-Arbeit, dass eure PartnerInnen allenfalls etwas machen können, weil es ist sehr, sehr wichtig. Was gleichzeitig stattfindet morgen, ist die G7, die Anti-G7-Demo in Genf. Dort, dort findet ihr alle Infos, die ihr braucht, auf noG7-2026 auf Insta. oder auch im Internet. Demo dort ist bewilligt und die Route ist auch schon draussen. Darum schaut doch vorbei, hört am Montag wieder den Morgen auf RAB, weil die haben euch dann wieder neue Ausgeh-Tipps. Ich würde hier die Ausgeh-Tipps schliessen an dieser Stelle. Ich habe mir heute extra viel Mühe gegeben und viel rausgesucht, weil, hey, weil der Nicola am Schlafen ist. Gute Nacht an dieser Stelle. Ich hoffe, er ist süß am Träumen. Was heute auch noch gewesen wäre und mir ein mein Herz gebrochen hat, ist Presslufthanna im Dachstock. Nein, im Rössli. Es wäre im Rössli gewesen. Und ist leider abgesagt. Und für das hatten wir euch auch Tickets hier. Was jetzt ist, ist, wir haben keine Tickets, weil es ist abgesagt. Aber an einem Ersatzdatum wird gesucht. Aber wir machen doch jetzt musikalisch mal weiter mit Fallout vom Emro. Es ist Samstagmorgen vor Abend. Das kann man laut hören, das kann man leise hören, das kann man auch gar nicht hören, wie es euch am liebsten ist.

0: Girl, Alva Alibi, ratet mal, wer von den Toten auferstanden ist. Und du hast gerade einen Artikel zu diesem neuen Release geschrieben, oder?
1: Ja, gestern.
0: Gestern?
1: Gestern.
0: Journal Bern.
1: Journal B, lesbar auf www.journalb.ch.
0: Unbedingt lesenswert.
1: Ja, neue EP. Gestern komplettiert mit dem Track Bad Days.
0: Nice.
1: Alles produziert von Ben Mülletaler und das darf man jetzt sagen. Also das ist eh öffentlich, sie geht auf Tour mit dem. Mm. Und geht nochmal eine EP raus, dann im Herbst.
0: Ja, geil. Pure schön, freuen wir uns doch. Auf mehr.
1: Wie ist der Leben gewesen?
0: Alter, lebensverändernd geht eben wirklich schnell. Crashed, so, ja, wirklich schnell geht gar nicht mehr können.
1: Ja, kurz ein Nickerchen.
0: Ja, aber ich bin froh, wenn dann die Sendung vorbei ist, dann einfach, ich kann dann hey und ins Bett legen. Ich bin wirklich eher gestern schon nicht so geschlafen.
1: Ja.
0: Und jetzt heute irgendwie so 2 Stunden.
1: Du solltest ein bisschen mehr schlafen.
0: Es hat eben mehr schlafen. Und vor allem, was mir eher schon nicht so gut geht, aber bö.
1: Ja, Schlaf ist wichtig.
0: Jetzt habe ich wieder dafür Energie für eine halbe Stunde. Weißt, jetzt können wir wieder so richtig Gas geben.
1: Jetzt können wir noch mal eine halbe Stunde, dann 5 Minuten dann schlafen, dann machen liegen. Wir noch mal fertig.
0: Genau. So machen wir das doch.
1: Ja, dann kommst du nachher nicht helfen zügeln, hä?
0: Nein. Also ich komme nachher von Pizza essen. Aber
1: ich würde dich heimschicken. Du darfst gar nicht.
0: Ja. Ja, weiss nicht, wenn wir so ein bisschen löpfiger ist.
1: Ja, mach was du willst.
0: Also, das ist doch gut. Nein, das ist schon, das sind halt, die sind geil, aber sie sind so ein bisschen Classics.
1: Ja, gut, alte Klassiker.
0: Aber der ist schon ein Klassiker.
1: Kann man auch auf den Gurten hören?
0: Stimmt, oh mein Gott.
1: Der Jean-Pierre. Hier nur kurz ein kleines Rest in Peace an Sean Ziegler.
0: Auch wenn ja, das oh mein Gott, unbedingt.
1: Sean Ziegler ist gestorben diese Woche. Ja. Und der hat mich radikalisiert und verändert.
0: Ja, ich glaube noch so recht viele Leute.
1: Zwei Bücher. Die ich sehr gerne gelesen habe. Eins würde ich immer noch allen wärmstens ans Herz legen. Und zwar, also ich würde sehr viel von seinen Werken wärmstens ans Herz legen, aber ich glaube, Die Schande Europas ist eins der krassesten Bücher von ihm, die ich gelesen habe. Und ja, und mir ist immer mit dem Jean Ziegler assoziiere ich immer die Line von Migo. wie geht sie? Meine Eltern haben chillt mit dem Jean Ziegler. Und ich chill's mit Coke-Stealer.
0: Ja, same. Ja, ich weiss noch, funny Anekdote zu Jean Ziegler, das ist mega lang. So immer so das erste Bild, das ich auf dem Handy hatte. Ich habe das darum auch runtergeladen und das war dann irgendwie so eine mega crazy Datei gewesen, wo immer alle Bilder wie so... Und das war immer die Priorität gewesen, es ist immer als erstes gekommen. Ich weiss nicht, wie das geht, ich habe wirklich das auch nicht extra gemacht. Und ich habe eigentlich, ich weiß nicht mal mehr warum, dass ich ein Bild von Jean Ziegler runtergeladen hatte. Aber ich hatte das ewig auf meinem Handy gehabt, weil das dann auch eigentlich so kurz als Hintergrundbild braucht. Und so.
1: Finde ich aber lustig. Finde ich aber nice. Ich finde es ein Buch, ich muss den Namen ist mir nicht mehr geläufig von diesem Werk.
0: Ja.
1: Ach, macht ihr nichts. Aber sehr, sehr, ja. Shoutouts Jean Ziegler.
0: Shoutouts Jean. Ja, Shoutouts Jean. Jean-Paul kommt als nächstes. Darf ich oder willst du noch etwas sagen?
1: Nein, sag, mach nur.
0: Ja, das ist Infiltrate.
2: Alle Mann, dem wir beten, das geht nicht.
0: Alle Mann.
2: Sean Paul and 2 are there for setting straight. And at the dog said, I'm going to put them
0: straight. Patois.
2: Get them, said, I'm doing it.
0: So noch gut, so noch mal, gell?
2: Check it.

0: 21, Sauvage, Summer Walker, ey, ja?
1: Es ist wirklich spannend, wie einfach alle 21 Savage Tracks gleich tun.
0: Ja, genau, finde ich auch. Aber
1: er hat 1 zu 1 können a lot über den Rap.
0: Ja, dafür weiss man auch, was man ist so. Und wenn ein neues Album rauskommt, ist es auch gleich wie das vorherige und ist ja wieder schon.
1: Spiel den selben Song nochmal!
0: Ich spiele den selben Song nochmal.
1: Okay.
0: Ja.
1: Selben Song nochmal.
0: Ja, aber ich finde es immer chillen, weil es ist so auf Slime angetäuscht, so ist wie auf chill. So.
1: Auf Slime. Das neue Lieblingswort Slime, gell?
0: Ich sage das einfach schon ein Zeitchen, ehrlich gesagt.
1: Ja, aber schon. Du hast also es aufgenommen.
0: Ja, eigentlich ist das mehr so ein Gruß. So. Yo, Slime.
1: Yo, Slime. Ich hatte, Slime, du hast mir jetzt gerade eine Idee gegeben. Wegen Slime.
0: Ein Schleim.
1: Da kommt auch der Slime vor.
0: Ah ja, aber den können wir gut spielen.
1: Ja, ja. Und sonst, was machen wir noch so jetzt, die nächsten 15 Minuten?
0: Ja, schon noch ein paar Tracks, aber die gehen halt nicht in eine andere Richtung. Ich weiß nicht, ob ich die so reindrücken. Und sonst,
1: Wir müssen noch sagen, was hier
0: läuft. Ja, ja, oh mein Gott, stimmt. Also, wenn wir das schnell erledigen? Also, ja,
1: dann haben wir das abgehakt.
0: Ich habe irgendwie heute so noch immer anders. Ich habe auch schon gestern...
1: auch schon geschlafen wieder.
0: Voll. Ja, gestern habe ich noch geschafft. Und ich mache in Brass aber so die Buffet, also ich tue Getränke wie parat stellen, die bestellt werden. Und dann bin ich so in das Zeug reingekommen, irgendwie, keine Ahnung, so die Hälfte aber vergessen und habe immer müssen nachfragen. Und normalerweise bin ich so zack, zack, zack.
1: Du bist so, ja, ey.
0: Und gestern war einfach so ein bisschen, also eine kleine komische, langsame Freitag gewesen, irgendwie.
1: Das darf auch mal sein. Fehler sind menschlich, du bist kein KI, zum Glück.
0: Zum Glück.
1: Das ist der Samstagmorgen auf Rabe, falls er erst jetzt eingeschaltet hat, der Nikola 2 Stunden geschlafen, aber yeah. Sonst ist es nicht so schlimm. Nein, nicht 2 Stunden, nur eine. So, ja, eine verlängerte. Das spielt ja auch keine Rolle. Das ist jede Woche so, nicht, dass er schläft, aber dass wir hier ein bisschen reden und ein bisschen Musik und ein bisschen Ausgehtipps. Manchmal ist es noch ein bisschen so mit Interview, manchmal ist es einfach mit.
0: Ist auch ohne Interview.
1: Ja, passiert, was passiert. Ja, genau. Und was nicht passiert, passiert nicht. Wir sind immer hier bis am 11.
0: Ja, und dann nach der 11. kommt eigentlich immer der Luigi mit seiner Sendung Piazza Italia, die euch die italienische Radiokultur ein bisschen näher bringt, bis am 1.
1: Und nachher kommt am 1 auch immer das Klangbäckchen, bis am 2.
0: Genau, dort kann man in die neue Musik eintauchen und sich drinnen lassen treiben. Dann 2 bis 4 läuft Supernova.
1: Hey, und von 4 bis 6 Pölz noch eins.
0: Yes. Synthwave-Sachen klingen gut. 6 bis 10 heute speziell. Ja. Es ist eine Live-Übertragung vom Sebelibum-Festival im Vorpark vom Viererfeld. Wenn ihr dort nicht persönlich her wollt gehen, was wir eigentlich aber auch sehr gut empfehlen.
1: Ja, mit Ausgehtipps auch empfehlen.
0: Genau. Können wir es wenigstens im Radio hören.
1: Ist das Viererfeld das Viererfeld?
0: Was?
1: Das Viererfeld. Ist das Viererfeld? Oder ist das nicht das gleiche?
0: Das Viererfeld ist das Viererfeld. Das Viererfeld gibt es nicht in Bern.
1: Gibt es nicht?
0: Also dort, wo man das Vierer ist, oder?
1: Ja.
0: Nein.
1: Das gibt es nicht.
0: Das Viererfeld? Ja.
1: Gibt es Fünferfeld?
0: Das weiß ich nicht, aber ich glaube es nicht.
1: Auf jeden Fall ist das bis um 10 von 10. Das ist eine sehr explizite Zeit. Nämlich bis um 5 ab 4 in der Nacht. Nicht bis um 4, es geht bis um 5 ab 4. Und wehe, es geht nicht bis um 5 ab 4. Ich gehe im Archiv nachhören, ob das bis um 5 ab 4 gegangen ist. Blue Dimension DJs. Zack, zack, zack, zack, zack. DJ, DJ, DJ.
0: Blaue Dimension. Ja, dann doch gut. Die Geschichte hier.
1: Und nachher ist das Programm für heute beendet. Und morgen geht es dann wieder los mit dem Klangbäcker.
0: Ja, genau.
1: Ich habe hier noch kurz einen Song wegen der Slimes. Ja. Slimes laufen mit dem Trikot von Ibe durch die Strasse oder durch Gas. Durch das Gas. Finden wir jetzt raus.
0: Ja, auf jeden Fall. Big Shoutout. Blanco, Nuri.
1: Ja. Release nächste Woche auch einen neuen Song. Broke Boys. Und ja,
0: Let's go.
1: Hören wir doch den. RAG. Blanco featuring Nuri. Gehen wir rein.
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0: Ja.
1: Slime.
0: Grosse Shoutouts an Kuno L. Ja, das schön war es. Ich habe zwar sehr viel von der heutigen Sendung verschlafen.
1: Ach,
0: aber
1: das ist ja nicht so schlimm. Gratulation.
0: Gratulation. Ja, ich würde sagen, nächste Woche gleiche Zeit, gleicher Ort.
2: Gleicher Ort, gleiche Frequenz, gleiche Stimme. Jetzt Piazza Italia, haben das Ort zueinander.
0: Besche Italia.
2: Machen etwas Schönes, genießen das Wetter.
0: Yes.
2: Nicola geht schlafen, ich gehe zügeln. Das ist so das von uns halt.
0: Ja, tschüss zusammen.
2: Nur mit Konsens.

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Es ist Samstagnachmittag, Excuse, jetzt bin ich da. Es ist Samstagnachmittag, die Sonne macht keine Hektik. Und wir auch nicht, obwohl ich eine Hektik hatte. Wir machen uns jetzt auf eine kleine Reise zwischen Jazz House, Soulful House, Latin Grooves, Afro House und warmem Funk. Musik für offene Fenster, leichte Schritte, der Weg an See oder an Taren, in der Stadt oder einfach aus dem Kopf. Los geht's elegant, organisch und mit viel Licht. Thema 2, Nicola Conte, La Danse de l'Esprit. Am Mikrofon begrüßt euch der Luca D'Alessandro.

Ja, das ist ein eleganter Auftakt für den sonnigen Samstagnachmittag. La Danse de l'Esprit von Thema Duo Nicola Conte, Nicolas und Laline Saint-Just. Ihr hört Supernova auf Radio Bern und Supernova ist auch via Mail erreichbar. supernova@rabe.ch supernova@rabe.ch, falls ihr mit uns in Kontakt treten wollt, ein Feedback geben oder sonst etwas zu der Sendung mitteilen. Vielleicht habt ihr sogar einen Liedtipp. Warum nicht? Kann man das gerne eingeben, dann müssen wir es prüfen. Ja, das war La Danse de l'Esprit, wie gesagt. Und weiter geht's mit süßem, warmem Soulful House Taste of Honey. Das Stück wird in den verschiedenen Stores unter Mickey Moore und Andy T. und Paolo Federighini geführt, erschienen auf Jazz House Rituals bei Groove Culture. Und das ist ganz ein formidabler Track, der wunderbar in das Sendungsformat passt. Wir werden so ein bisschen leicht einsteigen. Nachher ein bisschen loungigere Klänge anstimmen. Am Schluss wird es elektronisch. Elektronischer, genau. Bis am 4.

0: Es war eine formidable Akkordabfolge. Das begeistert mich wie verrückt. Mickey Moore und Andy Thiel zusammen mit dem Paolo Federighini Taste of Honey. Das müsst ihr noch unbedingt auf die Playlist setzen, wo das Fakt. Und das nächste übrigens so, das kommt von Solstens und Jazz Two More. One Up, One Down und hinter Solstens verbergen sich die beiden Brüder Gianni und Enzo Logreco. Entschuldigung, und die sind beim Mailänder Label Schema daheim.
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Das ist doch ein gemütlicher Spaziergang, das hier. Ist das so schön unterwegs bei diesem schönen Wetter, Richtung Aare oder Richtung See oder Richtung Badi? Genießt den Moment und lauft dort her. Oder man lauft eigentlich raus in den Garten oder auf die Terrasse oder auf den Balkon oder wo man gerade her will und genießt es einfach. Das waren Solstice mit Jazz to More, One Up, One Down. Und das nächste, da freue ich mich drauf, das ist der Jonas Clean. Das ist der Yunus Cemlek aus der Türkei, der wirklich sehr viele tolle Sachen produziert, regelmässig mit Neuem daherkommt. Und hier haben wir Eternal, den wir hören in der Supernova. Jonas Clean.

Einfach wunderbar. Jonas Clean mit Eternal haben wir hier gehört. Und ja, auch bei Sonnenschein darf ein bisschen Nachtgefühl mit Under the City Lights von Alex Lofaro und Mo Turk, wo auch Single bei Kudos Records erschienen ist, hören wir als nächstes.

0: Ja, da hat sich wirklich jemand Zeit genommen für einen coolen Track. Alex Lofaro mit Mo Turk, Under the City Lights. Ah, bello, bello, bello, wunderschön. Und es macht einem gerade richtig Freude. Und der nächste, ja, den haben wir schon ein paar Mal gespielt. Und wir sind süchtig danach. Stacey Kidd und T-Wise mit Ubiquity Soul.
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1: Ich weiß auch nicht, wie es euch geht dabei, aber es ist doch einfach sensationell, oder? Und spannend ist ja, dass die verschiedenen Devices, also die Scan-Apps oder Programme, das nicht erkennen. Und umso mehr ist es wichtig, dass ich das hier nochmal ganz klar sage, wer das ist. Das ist der Stacey Kid, T-Wise, Ubiquity Soul, hier in einer New Arc Mix Version, also New Arc Mix Version, Ubiquity Soul von Stacey Kid und T-Wise zu hören in der Supernova.
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Ja, und wir kommen bereits zu unserer Rubrik nach dem Supernova-Album vom Monat. Und jetzt das Supernova-Album vom Monat, das kommt von Crackerset, also Free Range Records, präsentiert mit Sun, das brandneue Album von dem britischen Musiker. Eigentlich heisst er Ben Jacobs und kommt aus Bristol. Nach seinem vielbeachteten Long Prayer Evergreen von 2021 meldet er sich zurück mit seinem mittlerweile vierten Album. Sun ist ein Mix aus Jazz, House, Hip-Hop, Soul und Funk. Es zeigt Crackerset einmal mehr als eigenständiger Musiker, Produzent und kreativer Kopf. Erste Unterstützung hat es bereits von BBC Six Music mit Craig Charles, NTS und Jazz FM gegeben. Hier kommt Crackerset mit seinem Album Sun. Wir hören The Way We Go featuring Capital Crackerset.

Ja, wir bleiben noch kurz bei Crackersat und bei Sun. Der nächste Track heisst genauso, wie sich der Nachmittag darf anfühlen, Shine. Das ist das Supernova-Album vom Monat Juni, Crackersat, Sun. Ein wunderbarer Tipp auch von meinem Sendungskollegen Ray, also wirklich hervorragend. Ein ganz cooler Tipp und den Tipp, den geben wir euch sehr gerne weiter, den müsst ihr noch auf die Playliste setzen. Also müsst nicht, ihr dürft. Wir empfehlen es. Es macht Sinn. Und es ist nämlich cool. Genau so ist es.

0: Das war Crackersad und sein aktuelles Album Sun. Das war das Supernova-Album vom Monat Juni und wir haben zum als zweites gehört Shine. Das ist Ben Jacobs aus Bristol, der da dahinter steckt, hinter dem Künstlernamen Crackersad. Und auch frühere Produktionen sind sehr, sehr spannend. Also übrigens ja auch da, bei Z-Records hat er da mal etwas rausgegeben, wo ganz anders tönt. Also hat er verschiedene Facetten, die er vertritt. Crackersad mit Shine, das aktuelle Album Sun.
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0: Das ist sehr interessant, sehr interessant. M&K4, Sunday Night.

der ist sehr, sehr, sehr interessant. Ja, sehr. Und man kommt automatisch in Bewegung. Also wenn man sich müde fühlt, dann lohnt sich das Stück hier abzuspielen. Und ich kann euch garantieren, das ist ein Generikum zu einem Espresso. Hat genau die gleiche Wirkung. Man steht auf, tanzt und dann ist man wach. Perfekt. Das ist MNK4, Sunday Night. Aber nein, ist das nicht geeignet, weil da schlafen wir niemals. MNK4 hier zu hören in der Supernova. Und jetzt gehen wir ein bisschen in Richtung Latin zum Bonetti. Eu sou feliz assim.

Ja, ich möchte mich entschuldigen. Es hat da gerade eine kleine Störung gegeben. Da. Aus dem Grund kommt nicht das, was ich angekündigt habe, nämlich MDA Grooves, Rio de Janeiro und Ano Inteiro. Wir fahren weiter mit der Supernova.

Ja, wir sind wieder unterwegs mit der Supernova. Regulär, das Schiff hat den Motor wieder angeworfen. Das gibt es auch manchmal, gell? Genau, das ist MDA Grooves mit Rio de Janeiro und Anno Inteiro. Und wir versuchen es nochmal mit dem Bonetti. Eu sou feliz assim. Es wäre schade, den nicht abzuspielen. Der ist ja fäckig. Wunderbarer Groove. Rhythmisch exzellent. Und lebensfroh.

Ja, das ist der Bonetti gsi mit «Eu so feliz assim». Molto bello, molto bello und rhythmisch elegant. Genau so. So gefällt es uns. Und es ist leider schon fast 3. Die erste Stunde Supernova, die ist vorbei. Peccato, peccato, sehr schade. Ihr hört Radio Rabe Supernova. Bis um 4 Uhr geht es hier noch durch mit coolem Sound. Wir werden jetzt dann ein bisschen elektronischer werden. In dieser zweiten Hälfte, aber bevor dass es elektronisch wird, meldet sich noch der Pepe Cittarella zu Wort mit Juanito Gypsy, Almaret und Dr. Mendes. Das ist ein ganz interessanter Track, Pajarito. Ein leichter Flügelschlag im Nachmittag. Let's go.

Ja, schöner, ein sehr schöner, eleganter Samstagnachmittagstrack. Pepe Citarella, Juanito Gypsy, Almaret, Dr. Mendes, Bacharito, jetzt gehört die Supernova. Die Sendung, die jeden zweiten Samstagnachmittag hier auf Radio Bern Rabe über Äther geht, sei es via Megahertz, 95,6, sei es DAB Plus, rabe.ch oder rabe.ch besser gesagt, genau. All diese Kanäle stehen euch offen und zur Verfügung und da könnt ihr unseren Klang lauschen und wenn ihr etwas wollt, uns mitteilen, dann dürft ihr das gerne machen. Supernova@rabe.ch. Supernova@rabe.ch. Übrigens haben wir eine Facebook-Präsenz, Radio Rabe Supernova. Dort haben wir diverse Tracks abgelegt, die vielleicht hier der ein oder andere Hinweis darstellen für die eigene Playlist. Das hier, das ist Ranfis El Niche Pango mit Abre la Puerta. Und man spürt es schon, wir werden leicht elektronisch, noch nicht ganz elektronisch, noch nicht voll elektronisch, aber leicht. In dieser zweiten Supernova-Stunde haben wir noch ein paar sehr spannende, wirklich sehr spannende Sachen hier auf Lager. Und das wird wirklich geballt, schön, angenehm und einfach nur genussvoll.

0: Das ist ein hübscher. Das ist wirklich ein hübscher. Ranfis El Nietzsche zusammen mit Pango Abre la Puerta. Und jetzt kommt etwas von Face Action. Badanai featuring Zeke Manika.
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Perfekt einfach. Perfekt. So eine gute Stimme, die er verbreitet. Wunderbar. Das war Face Action mit Badanai featuring Zeke Manika. Und jetzt freue ich mich auf die nächste. Das sind Anan. Anan, das ist ein gemeinsames Musikprojekt von den sizilianischen DJs und Produzenten Roberto Agosta und Massimo Napoli. Auch bekannt als Galatea. Und ich finde, sie machen einfach ganz coole Sachen. Zusammen, aber manchmal schon allein, je nachdem. Also sehr gemeinsame Projekte, aber auch einzelne. Und es ist egal, sie beide. Beide Varianten sind immer extrem spannend. Und bieten so viel, wo sie reichhaltig sind, studiert sind. Sie gehen dem nachher, sie suchen Klang, sie tun Elemente vermengen, die wirklich einfach hervorragend passen. Und das ist Edna mit der Invisible Session. Der ist sich noch zusammen da mit der Invisible Session. Anan, Galatea, Agosta. Und auch wenn es am Anfang ein bisschen so langsam reinkommt, aber es lohnt sich, es hat einen wunderbaren Mittelteil und Schlussteil.

Eine Skizze, die Stücke, die man unbedingt muss anfangen, sodass sie sich dann wirklich entfalten können und dass dann die ganze Message, genau die Essenz, zum Vorschein kommt. Und das war genau so ein Fall gewesen. Edna with the Invisible Session von Anan, Galatea und Agosta aus Sizilien.

Er hat gesagt, komm, wir machen doch mal ein Interview zusammen. Vermutlich werden wir mit Juli telefonieren und vielleicht, wer weiß, vielleicht packe ich mir das Gügeli und ich gehe schnell runter und dann tun wir vor Ort parlare. Wäre noch hübsch, oder? Im Sommer nach Italien noch ein bisschen reden, coolen Sound hören. Sound, den wir hier in der Supernova sehr gerne zelebrieren und genussvoll konsumieren. Am Samstagnachmittag.

Ja, das ist der Alex Raider, aka Cago Alejandro Pasqua, aus der Gegend von Rom. «Who We Truly Are», hier in einer Extended Mix-Version, und das nächste kommt auch wiederum von ihm, und das habe ich letztes Mal in der Sendung gebracht und ist einfach eines von meinen absoluten Favorites im Moment, «Pleroma». Auch das müsst ihr, ich sage nicht dürft ihr, müsst ihr auf Playlisten setzen. Und das ist einfach eine wunderbare Komposition. Von Alex Raider, Cago Alejandro Pasqua, Pleroma. Ein sommerlich maritimer Track, der einem sofort entspannt.

Hey, das ist ja unglaublich, hä? Unglaublich. Also das ist ein Highlight, das Stück hier. Und da sieht man, wie viel Arbeit gesteckt worden ist. Da ist kein KI drin, da ist gar nichts Sättiges drin. Das ist einfach ganz klar eine Vision von einem Musiker, von einem Produzenten, der umgesetzt wird. Und das auf eine exzellente Art. Und ich würde ihm das sagen, wenn ich Leute und falls ihr auch eine Mitteilung habt, zuhanden von ihm, wenn ihr auch das genauso empfindet, schreiben wir doch schnell ein Mail supernova@rabe.ch. Dann kann ich ihm sagen, und da gibt es ja hoffentlich dann noch viel, viel, viel mehr von dem Sound. Das ist ganz wichtig, wenn man da auch Rückmeldungen gibt, direkt, weil das ist ehrlich und richtig so. Das nächste, das kommt von Kwame, von Instant Touch South Africa, DJ Oxy Kwame. Sehr sphärisch, ambient Sound. Traumhaft schön auch. Und einfach nur zum Geniessen. Dann hört Supernova auf Radio Bern.

Genau, jetzt sind wir hier ein bisschen sehr entspannten atmosphärischen Klängen und das kommt von Instant Touch, South Africa, DJ Oxy, Kwame und der Nächste, das ist, ja, auf den freue ich mich, Hyperphonic, Ecstasy und Touch mit Mambo. Das ist ein basslastiger, sehr fein arrangierter Track, den ich neulich entdeckt habe und unbedingt müssen einpacken.

Ja, wir befinden uns noch auf dem Reisli. Auf dem Supernova Reisli mit Hyperphonic, Mambu featuring Dutch. Und ein weiterer Track von Hyperphonic möchte ich euch nicht vorenthalten. Das ist der Uncle. Auch das sehr in diesem Down-Tempo-Bereich angesiedelt. 4:04 haben wir bereits. In der vierten Stunde geht es hier weiter mit der Sendung Bölz noch eins. Und wir haben hier noch zwei Tracks für euch. Insgesamt bis zum Schluss. Tschüss. Bis später.

0: Ja, das sind die Schlussklänge von Hyperphonic, Saint Diablo und Privacy Uncle. Und das sind auch die Schlusstexte der heutigen Ausgabe der Sendung Supernova. In zwei Wochen sind wir wieder da für euch. Bis dann könnt ihr gerne auch noch ein bisschen auf unserer Facebook-Seite rumstöbern. Dort haben wir diverse Tracks abgelegt, die unser Sendeprofil widerspiegeln. Radio Rabe Supernova. Ab der 4 geht es hier weiter mit der Sendung Pulse No Ace. Zum Abschluss haben wir hier noch ein Stück von La Bass und Omir Kai, Don't Look Back. Und ja, falls ihr gleich back schaut, zurück schaut und ein Stück gehört habt, wo ihr den Titel nicht verstanden habt, dürft ihr gerne schreiben. Supernova@rabe.ch. Supernova@rabe.ch. Bis demnächst, ich wünsche euch eine gute Zeit und habt's gut. Tschüss zusammen. Ciao, ciao.
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5: Ja, und mit Balz noch eins geht es hier weiter. Zwei Stunden lang bölzen wir für dich hier ein bisschen in den Sommer rein.
6: Du darfst dich in dieser Sendung freuen auf einen Miniaturausflug in die italienische Retro-Musiklandschaft.
5: Und in einem etwas grösseren Musikfokus, dort treffen nachher feine Piano-Klänge auf Future Bass. Und im Game-Tipp trifft Studio Ghibli auf Star Wars.
6: Als nächstes schauen wir uns ein Phänomen an, das in den Social Media momentan ausgeschlachtet wird.
5: Und wir schauen, wie letztendlich aus einem einfachen YouTube-Projekt ein Kinofilm geworden ist. Mein Name ist Michel, ich hasse Fußball. Das wird auch in den nächsten paar Sendungen noch öfters mal erwähnt werden.
6: Mein Name ist Anne und ich habe eine pathologisch relevante Couscous-Sucht entwickelt, die einfach eine sehr überhöhte Liebe darstellt im Gegensatz zu deinem Hass zum Fußball. Und weil wir es können, fangen wir ein bisschen härter an mit «Endless Abyss» von Ilse und Berg.

0: ein Atric Remix. Von Ilse und Berg. An diesem wunderschönen Samstagnachmittag auf Radio Rabe.
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0: Ja, man kennt es, man ist auf dem Sofa, nicht wahr, und scrollt sich so durch die Weltgeschichte durch. Und dann trifft man ab und zu mal ein paar Musikperlen. Und eine davon sind die Venanzio Brothers. Das sind drei Dudes mit klassischem Retro-Föckel und Geheimratsecken, dickem Schnauzer, unangenehm spiessigen Bermuda-Hemli und tätowierten Unterarmen. In ihren Shorts auf YouTube sitzen sie mal auf einem abgeranzten Sofa, flicken Gravelbikes in einer Garage oder wippen zum Beat hinter einer Bar mit Ziggy in den Schnorren. So muss für mich Sommer. Leider habe ich nicht viel mehr herausgefunden zu diesen drei Jungs, außer dass sie DJs und Produzenten sind und einen sehr nice Trip haben. Mehr Musik als auf TikTok und YouTube Shorts habe ich, wie gesagt, noch nie gefunden, aber ich bleibe dran. Was ich herausgefunden habe, ist, dass sie das noch nicht ganz so lange machen. Weil auf YouTube zum Beispiel sieht man, dass sie im November vom letzten Jahr ihren Kanal eröffnet haben. Und auch auf Instagram haben sie erst anfangs 36 Beiträge. Auf dem Profil, auf dem Insta-Profil steht dann auch, dass sie one mission haben. Und zwar make you ballare. Und das machen sie. Ich will mehr davon und darum ist das jetzt auch der offizielle Aufruf auf Radio Rabe. Jungs, macht mehr. Und um euch ein bisschen einen Input zu geben, wie das so tönt, hören wir ins erste kurze Lied ein, das sie hier produziert haben. Es geht 1 Minute und 7 Sekunden. Eben, da stehen sie in einer Garage, flicken an einem huren Köppel oben und ist halt einfach super.
2: Perché?

0: mit Jonglieur und Menge, ich fahre 35.
1: Will man sich nicht hier auch nicht gerade einen Focu Hila frisieren lassen, wenn man diesen Sound hört? Das nächste Lied wäre Spring Wind.

0: Zigaretta?
1: Ein sehr zigarettenlastiges Teile von diesen drei Jungs von der Venanzio Brothers. Der dritte ist einer von meinen Favorites. Sie sind in einer sehr abgespackten Küche aus Holzkästen und ganz vielen Monstera-Pflanzen und dem Camel-Logo, das bis jetzt auch immer eigentlich getroffen war bei ihnen.

Espresso darf nicht fehlen. Die könnten wir alles verkaufen, wenn die das nur in so einem Lied verpacken. Das letzte Lied, das ist Springwind. Ich muss mich korrigieren, das vorher hat Electric Soul geheissen, das, was ich als Springwind anmoderiert habe. Das letzte ist jetzt Springwind. Sie sind auf einer Terrasse mit so Porzellanfliesen und einer gelben Mauer im Hintergrund.

Das sind die Venancio Brothers. Wirklich sind zu meinen Lieblings-YouTube-Shorts geworden. Ihr seid ungesund häufig gehört jetzt in den letzten paar Tagen. Gehen Sie unbedingt suchen. Sie sind zu hören auf Instagram, YouTube Shorts, TikTok und ich habe noch vorher herausgefunden, auf Facebook sind sie auch noch zu finden. Geben ihnen ganz viel Liebe, ganz viel Support, dass sie ganz viele Lieder machen, die länger gehen als 1 Minute und 8 Sekunden. Und lasst, wie gesagt, lasst viel Amore auf ihren Webseiten.

geht um die Lana und ihre Freundin die Miu. Die erkunden zusammen das Dorf, sehr ein naturverbundenes, einfaches Dorf, wo sie drinnen leben. Das ist so ein Tutorial vom Ganzen. Die Miu, die wird aber dann sehr schnell von fliegenden Robotern gefangen und entführt. Die taucht einfach plötzlich auf. Die Lana, die folgt ihr, geht zurück ins Dorf und sieht, dass es dort völlig zerstört ist und eingenommen von diesen futuristischen Robotern, die sich so ein bisschen spinnenmässig sich durch das Dorf bewegen. Dein Ziel besteht jetzt drinnen, die Miu wieder von diesen Robotern zu befreien. Schon gleich triffst du auf die Begleiter namens Elo. Das ist so ein mega herziges, kleines Viechli. Es kommt der Katz vielleicht am nächsten, man kann es nicht so ganz genau definieren. Es ist einfach so ein kleines Wuscheli mit Beinchen dran, aber für das es so undefiniert ist, ist es gleich sehr, sehr herzig. Und du bewegst dich durch verschiedene Levels am Anfang, durch Berge, durch Wüsten, durch den Dschungel, durch Höllen. Das ist eines meiner ganz persönlichen Favoriten-Levels mit so neonfarbigen Kristallen drinnen, wirklich wunderschön gestaltet und am Schluss sogar noch durch eine futuristische Cyberstadt. Die Story, das ist ein grosser Pluspunkt von diesem Game, die wird hier nicht erklärt. Es gibt nicht stundenlange Dialoge, nein, sie wird dir einfach gezeigt. Und da muss ich vielleicht ein kleines Fässchen aufmachen, das ist einfach etwas, was ich finde, wo Games und besonders auch Filme heutzutage einfach nicht mehr so gut können, Storys zu zeigen, statt ewig lang zu erklären. Hey, du bist ein Film, du bist ein Game, du arbeitest mit Bildern, ja, in einem Buch, da brauche ich die Erklärungen, aber hey, in einem Film oder in einem Game kannst du mir doch die einfach zeigen. Und so passiert es auch, dass im ganzen Game vielleicht ca. 4 bis 5 Wörter fallen. Mehr braucht es nicht für das Verständnis von dieser Story, die einem phasenweise doch schon sehr mitreisst, phasenweise sogar ein bisschen traurig ist, ein bisschen emotional macht. Genau. Ja, bevor wir ein bisschen näher aufs Gameplay, die ganze Spielmechanik eingehen, hören wir doch hier heute ein bisschen in Soundtrack rein zu diesem Game Planet of Lana. Wir hören hier den Track Cave Mural.

Cave Mural, der Soundtrack zu meinem Lieblingslevel im Game Planet of Lana, ein Game, das ich kürzlich gezockt habe. Und ja, ein bisschen zu den Fakten. Es ist ein 2D Side-Scrolling Rätsel-Plattformer-Spiel. Es ist eigentlich relativ simpel gehalten. Es lebt vor allem durch die Bilder, durch das Erlebnis, das du dabei hast. Und ja, ein Stück weit ist mir manchmal vorgekommen wie so ein interaktiver Film, wo du einfach noch so ein bisschen, ja, du kannst dir wunderschöne Bilder anschauen und gleichzeitig auch noch ein bisschen Rätsel dazu lösen. Du steuerst Lana, die kann relativ klassisch wie so in einer 2D-Rätselplattform einfach springen, kann sich bücken, kann klettern, später auch schwimmen, tauchen und natürlich auch so klassisch Sachen verschieben. Dann hast du eben der Ilo, ihr Tierli, das sie nach kurzer Zeit schon anfängt begleiten. Und der Ilo, der kann viel höher klettern, kann viel höher springen, über Klippen ab, über ganz hohe Bäume rauf. Er kann später auch mit Tieren und Pflanzen kommunizieren. Und du kannst dann deinem Tier so Befehl geben, wie «Hey, komm mit!» Laufen wir einfach hinterher nach, «Hey, bleib hier stehen!» Zum Beispiel auf dem Schalter oben. Das ist jetzt gerade wichtig, dass du auf dem Schalter oben bleibst. Du kannst ihn auch an Orte herschicken. Und er hat aber auch Angst vor Wasser. Genau, und dann steuerst du die zwei Figuren eigentlich einfach so durch die wirklich, ich muss es nochmal sagen, wunderschöne Landschaften. Es hat am Anfang so kleine Schieberätsel, Physikrätsel. Die werden zunehmend natürlich auch ein bisschen grösser und komplexer. Und du musst die Fähigkeiten von der Lana und vom Ilo natürlich dann auch gezielt einsetzen. Du wirst immer wieder von diesen Roboterspinnen und Drohnen verfolgt und musst die umgehen, denen ausweichen. Genau, und einfach so die Mischung zwischen hey, Anime, naturverbundenem Anime und irgendwie Star Wars Science Fiction Monster Spinnele machen das Spiel zu einer sehr interessanten Mischung. Es hat auch durchgehend sehr positive Bewertungen im Bereich von 9 von 10. Ist wirklich so die durchschnittliche Meinung, kann man dazu sagen, auf sehr vielen Plattformen. Es gibt es für alle gängigen Konsolen und PCs. Und ja, es erfindet jetzt vielleicht das Genre nicht unbedingt neu. Es geht aber wirklich auch um Storytelling. Es geht ums Mitfiebern von diesen Charakteren. Eine wunderschöne Grafik und sehr ein abwechslungsreich das Level-Design. Genau, von meiner Seite her sehr eine grosse Empfehlung. Planet of Lana. Wir hören hier noch ein bisschen Soundtrack aus dem wunderschönen Spiel Shutdown aus Planet of Lana.

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1: Ja, und wir kommen zu einem weiteren Musikfokus. Eine ruhige, chillige Runde und beantwortet dabei die Frage, was passiert, wenn Klavier auf elektronische Musik trifft. Dieser Aufgabe widmet sich seit 2018 das Duo Two Lanes. Zwei Spuren, zwei Brütchen, zwei unterschiedliche Musikkomponenten, die in diesem Projekt zusammenfließen. Eine Mischung aus Trap, Elektro, Future Bass und Indie Organic Element. Ja, wir schauen ein bisschen auf die Entstehung und auf ihre Musik, bis es so weit ist. Hier aber einfach einen kleinen Eindruck mal vorab, wie das Ganze so könnte tönen. Wir hören Balance von Two Lanes.

Balance von Two Lanes hörst du hier gerade am Samstagnachmittag bei Bölz No Eis. Ja, und Two Lanes, das sind namentlich der Rafa und der Leo, zwei Brüder aus Berlin, die bereits mit sehr viel Musik aufgewachsen sind. Ihr Vater, der war nämlich Jazzmusiker gewesen. Musik ist gemäss eigenen Angaben schon immer ein Teil von ihrem Leben. Der Rafa, der hat am Anfang aber sich sehr fest nur für elektronische Musik interessiert, hat früh angefangen auflegen und Musik produzieren. Sein grosses Vorbild dabei war Justice. Grosser Justice-Fan, hat eigentlich diese Wurzeln wollen treten. Ja, und der Leo, der hat bereits mit 10 wollte klassischer Pianist werden. Grund dafür war die Goldenberg-Variation von Bach. Die war maßgeblich ausschlaggebend für diesen Entscheid. Irgendwann haben sie sich dann gefunden, zusammen den Entschluss gefasst, dass sie mit ihrer eigenen Musik die Musik vom anderen könnten ergänzen. Rausgekommen ist dabei das Projekt Two Lanes, wie gesagt, aus Berlin. Und sie betrachten Berlin halt auch als sehr idealen Ort für ihre Musik, die Welthauptstadt von elektronischer Musik. So haben sie relativ früh und schnell Möglichkeiten gefunden, sich mit anderen Musikern, Produzenten oder Tontechnikerinnen auszutauschen und zusammen zu arbeiten. Dabei extrem viel gelernt und extrem schnell vorwärts gekommen. Ja, bevor wir noch etwas näher auf die Musik von ihnen eingehen, hören wir einfach noch mal ein bisschen rein. Ein Song, den ich persönlich sehr, sehr gerne habe, ab dem Album No Feeling is Final. Wir hören Awoke.

Two Lanes sind wir hier gerade am Hören bei Radio Harabe. Bölznois Awoke. Heisst der Titel No Feeling is Final. Heisst das Album. Und ja, Feelings ist ein gutes Stichwort. Die Musik beschreibt Two Lanes selber aus gefühlvoll und atmosphärisch. Der Leo, einer von beiden, der Pianist, genau, der sagt, die Musik sei auch immer sehr intensive Auseinandersetzung mit sich selber, ihre Songs, die folgen irgendwie keinem festen Plan. Sie verhäufig einfach am Klavier anfangen, improvisieren, bis sie auf irgendetwas stossen, was sich gut anfühlt, verfolgen das weiter, durch das Weiterentwickeln und ja, betrachten ihre Songs auch ein bisschen aus einer Art Forschungsobjekt. Jedem neuen Song wollen sie irgendetwas anderes erforschen, etwas anderes herausfinden, eine andere Priorität setzen. Darum sind ihre Lieder auch sehr ein schöner Spiegel von ihrer momentanen kreativen Phase. Die Musik, die fühlt sich für mich sehr echt an, sehr persönlich und ja, man merkt, da ist wirklich lang dran rumgeschraubelt und gemacht worden. Genau. Ja, wenn du wissen willst, wo und wie du die Leute kannst supporten, wo du sie live sehen kannst, das sage ich dir gerade in ein paar Minuten, aber vorher hören wir noch ein bisschen von dieser wunderbaren Musik von den Two Lanes. Hier der Titel Luna.

Ja, genau das passiert, wenn Piano-Klänge auf elektronische Rhythmen treffen. Two Lanes hast du soeben gehört mit dem Titel Luna. Es ist relativ einfache Musik, vor allem der Part von den Piano-Läufli. Aber sie sind durch das halt auch sehr eingängig. Genau. Und wenn du selber ein Klavier, ein Synthesizer oder einfach ein Tasteninstrument daheim hast, kannst du dir sogar Noten downloaden auf der Homepage von der Two Lanes, twolanesmusic.com. Dort findest du natürlich auch mehr Infos zu ihren Projekten, zu neuen Releases und natürlich auch auf den gängigen Social Media Plattformen. Ja, wichtig, sie sind im Moment am Touren durch Mitteleuropa und sie kommen im Dezember sogar für zwei Konzerte in die Schweiz. Und zwar ist das am Donnerstag, 3. Dezember im Plaza Club in Zürich oder am Freitag, 4. Dezember spielen sie in der Kuppel Basel. Ja, ich stelle mir ein Konzert von ihnen wirklich sehr, sehr nice vor. Muss man die Daten unbedingt in die Agenda eintragen. Auf YouTube zum Beispiel findest du ein 10-minütiges Video live in London. Der Sound ist wirklich sehr mitreissend, auch für die Leute dort. Und live spielen sie auch noch viel mehr mit Lichtinstallationen, die auch sehr, sehr gut zu diesem Sound passen. Ja, das war es gewesen, der kleine Ausflug in die Welt der Two Lanes. Wir hören hier zum Abschluss noch Mind von ihnen, von den zwei Brüdern, den zwei Spuren, Two Lanes.

Mira und Christopher Schwarzwälder Remix vom Severin Su und Kadosh.

Wir müssen reden. Über Gefühl. Und diesen Sommer fällt es mir besonders auf. Alle reden von Situationships. Und ich bin das vorher gegoogelt, das ist eine Mischung aus Situation und Beziehung, also Situation und Relationship. Und das ist eigentlich alles, was nicht definiert ist in einer Beziehungsform. Und auch ich bin mit einem Bein in diesem Sumpf ein bisschen drin, wie auch immer. Eben, es ist recht undefiniert. Und bei aller Liebe, eine Frage drängt sich mir da schon noch in letzter Zeit ziemlich auf. Und zwar, warum tun so Situationships so viel mehr weh bei der Trennung? Und was hat das mit Hunden zu tun? Man kennt es vielleicht. Man surft auf diesen Dating-Apps umeinander, findet jemanden, fährt Achterbahn, hin und her, auf und ab, ganz schnell. Und nach 3 Wochen ist die Sache dann auf irgendeine Art beendet. Weil man sich nicht verpflichten will, weil man gerade aus einer Beziehung gekommen, weil man ist unsicher, weil man ist eigentlich noch verheiratet, blablabla, tralala. Und dann fällt man anders in ein Loch. Also man erlebt eine regelrechte Sinnkrise, einen sozialen Niedergang. Auf der anderen Seite kennt man doch die Beziehungen, die sie seit vielen Jahren verhebt haben. Und wenn sie sich trennen, sind beide so respektvoll und verständnisvoll. Und es war irgendwie logisch, dass so etwas kommen musste und trotzdem könnte weiter funktionieren in ihrem eigenen getrennten Alltag. Wohingegen eben die eine Situationship einem schier ins emotionale Verderben reiten kann. Aber warum? Warum tut es manchmal so viel mehr weh, einen Menschen, den man 3 Wochen noch verkennt hat, zu verlieren? Das ist doch eigentlich rational überlegt, ist eigentlich völlig gaga. Ich persönlich bin ja erfolgreich aus dem Psychologiestudium rausgeflogen und muss wegen dem am Radio meine Expertise rauslassen. In der Verhaltenspsychologie und der Lernpsychologie redet man von sogenannten Verstärker. Also ein Ereignis, das die Wahrscheinlichkeit erhöht, dass ein bestimmtes Verhalten gezeigt wird als Verstärkung. Beispiel: Man wird belohnt, wenn man einen guten Vortrag gehalten hat und bekommt ganz viel Lob, Ruhm und Ehre. Ergo würde ich den Vortrag auch an den genau so wieder machen. Und in der Liebe und in der Beziehung tut man auch Lehren durch Verstärkung, durch Lehren, durch Belohnung. Bei diesen Verstärkungen gibt es negative, also etwas, was einem erspart wird, zum Beispiel Schmerz. Das heisst, wenn ich offen kommuniziere, wird mir Schmerz erspart, zum Beispiel. Und dann mache ich das immer wieder. Und eine positive Verstärkung ist, dass ich zum Beispiel ein Lob bekomme für etwas, was ich geleistet habe in der Beziehung. Oder sonst allgemein bei Sachen, die man hat müssen lernen. Und aus diesen Sachen kann man verschiedene Verstärkerpläne ableiten beim Lehren. Und der löschresistenteste, sagt man in der Psychologie, also das heisst der, den man am wenigsten gut wieder kann unlehren, also weglehren, also aus dem Hirn löschen, ist der Verstärkerplan mit dem intermittierenden Belohnung. Also intermittierend ist einfach irgendwie so, manchmal kommt die Belohnung, wenn ich das mache, und manchmal nicht. Und das ist sehr süchtig machend. Wie beim Spielautomat. Da drücke ich einmal drauf, da habe ich 3 Symbole in einer Reihe, beim nächsten Mal drücken wieder nicht. Aber ich habe ja schon mal gewonnen. Also es kann ja sein, dass ich das nächste Mal wieder bekomme. Oder auf Social Media. Manchmal habe ich etwas, das mir gefällt und beim nächsten Mal nicht. Also darum muss ich immer weitermachen und immer weiter senden. Und was hier im Hirn ausgelöst wird, ist Dopamin. Das ist das Belohnungssystem wird hier stimuliert. Und im Hundetraining wird das auch genutzt. Also wenn ich meinem Hund Sitz beibringen will, dann sage ich einmal Sitz und gebe ihm ein Goodie. Und beim nächsten Mal nicht. Weil ich kann ja nicht immer... Ich will ja, dass der Hund auch sitzt, wenn ich nicht gerade etwas dabei habe. Darum tut man intimidierend verstärken. Und Situationships funktionieren genau nach dem Muster. Man ist zusammen, fährt Achterbahn und dann muss man wieder auseinander. Aber es kann ja sein, dass dir die Person nach 3 Tagen wieder schreibt. Das heisst, ich bleibe online und die Person nicht löschen. Und es kann ja sein, dass dir die Person wieder kommt und mir genau die Liebe und Nähe wieder gibt. Und in dem Moment, wo man die Liebe wieder erfährt, hat man eine positive Verstärkung. Also ich bin um, ich schreibe, ich frage und irgendwann kommt die Belohnung von ich sehe dich, ich umarme, ich gebe dir einen Schmutz. Und darum tut die Psychologie erklären, warum Situationships es so süchtig machen und wenn sie wegfallen, man in so ein Loch geht, wo das Belohnungssystem wird ausgesteckt. Man bekommt es nicht mehr. Man ist eigentlich
Man ist im kalten Entzug von dem Dopamin. Und das ist eigentlich noch wahnsinnig, dass man Hunde so erzieht, zum Sitz machen. Und manchmal lernt man das halt auch bei Beziehungen. Ist natürlich ein wild, wild Take, das jetzt miteinander zu vergleichen. Aber Beziehungen und allgemein soziale Situationen haben sehr viel mit Lehren zu tun. Mit Lehren und Erfahrungen und mit Belohnungen. Und darum an alle, die hier aussen sind, noch ein kleines mit, also ein Präsent, das ich mitgebe auf den Weg von allen, die auch in diesem komischen Sumpf von Situationships sich jetzt gerade umtreiben. Go with the flow und akzeptiere das Unerwartete. Das Leben läuft nach seiner eigenen Logik zum Teil. Und man muss auch nicht immer alle Leute verstehen. Darum lassen wir Let's Pretend.

Es ist Samstagnachmittag, Bölz neu. Schön, bist du hier immer noch mit dabei. Let's Pretend von Hells Loud haben wir so eben gehört. Und wir bleiben noch ein bisschen in dieser melodischen Elektro-Atmosphäre mit Elysian Live. Nachher gibt es noch ganz speziellen Kino-Typ bzw. eine Story, wie aus einem Internetphänomen ein erfolgreicher Kinofilm geworden ist. Und kurz vor der 6. noch unsere Ausgeh-Tipps von der Anne. Schön, bist du hier noch ein bisschen mit dabei. Am Samstagnachmittag bei Bölz noch eins.

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1: Radio Rabe, Bölzneues, schön bist du hier mit dabei. Ja, und für die nächste Viertelstunde wird es wieder ein bisschen stiller, ein bisschen ruhiger und ein bisschen neusiger. Wir gehen zusammen in einen Kinofilm bzw. ein Internetphänomen, das das Kino erobert hat und das mit sehr grossem Erfolg. Die Rede ist von Backrooms, ein Film, der am 18. Juni in den Deutsch-Schweizer Kino wird starten, also nächsten Donnerstag. Und das ist auf ganz vielen unterschiedlichen Ebenen interessant. Der Film, der ist sehr erfolgreich finanziell und wird auch sehr gelobt. Und noch viel spannender finde ich aber die ganze Produktion, der Weg dorthin, wie aus einem einfachen Bild ein Meme wird, aus dem Meme wird ein Internetphänomen und aus dem Phänomen letztendlich ein ganzer Kinofilm. Wir schauen ein bisschen rein, was sind überhaupt die Backrooms, was passiert dort, von wo kommen die und wie ist die ganze Produktion zustande gekommen. Vorher gehen wir aber ein bisschen in die Atmosphäre der Backrooms rein, in die bedrückende Atmosphäre mit etwas neusiger Musik. Wir hören hier Landstick aus dem Film Backrooms.

Ja, so oder ähnlich klingt es im Film Backrooms, wo es um Backrooms geht. Aber was genau sind die Backrooms? Wie kommt man dort her? Ja, man ist sich inzwischen einig, dort her kommt man, indem man durch einen Fehler in der Realität durchglitscht. Und dann landest du in diesen Backrooms. Es ist eine Art ein Labyrinth von endlosen Gängen. Es ist ein leerstehender, riesengroßer Bürokomplex. Überall strahlt grelles Neonlicht vor Dilly. Und es herrscht irgendwie auch so das Gefühl von, hey, ich bin hier nicht alleine. Irgendetwas beobachtet mich hier vielleicht. Aber ich kann hier nicht einordnen, was oder wer. Du triffst dann in diesen Backrooms so vereinzelt auf Gegenstände. Die stehen aber irgendwie an einem komischen Ort. Es ist wie ein Glitch in der vertrauten Welt innen. So beschreibt das Internet die Backrooms. Das Ganze ist natürlich, wie du dir kannst denken, ein Horrorfilm. Er ist aber ohne oder mit nur wenig Blut, Splatter oder Jumpscares, wenn dann nur ganz bewusst und dezent eingesetzt. Der Film aber, der Horrorfilm, lebt extrem durch die Atmosphäre. Und ich glaube, das kann der Film wirklich sehr, sehr zu einem grossen Highlight machen. Es geht also um das Gefühl von Einsamkeit, Orientierungslosigkeit, ein Gefühl, das wir alle kennen. Hey, bin ich hier nicht am falschen Ort? Bin ich hier nicht in der falschen Rolle inne? Genau, bevor wir darauf schauen, wie es zu dieser Produktion gekommen ist, wie die abgelaufen ist. Das ist sehr eine spezielle und interessante Geschichte. Hören wir weiter noch ein bisschen in Soundtrack vom Film Backrooms.

Du bist hier bei Pölz Neues Radio Rabe und wir sind mit in den Backrooms in einem neuen Kinofilm, der nächsten Donnerstag bei uns wird starten. Aber ja, vorher haben wir es ein bisschen davon gehabt. Was sind die Backrooms überhaupt? Jetzt geht es mehr auch ein bisschen um die Entstehung von diesem Phänomen und wie aus diesem Phänomen letztendlich ein Kinofilm geworden ist. Gestartet hat das Ganze nämlich 2019 mit einem Bild im Internet. Das Bild, das zeigt einen leeren Büroraum mit einem vergilbten Teppich, eine gelbe Tapete, graues Neonlicht. Ein kurzer Text steht zu diesem Bild, übersetzt, wenn du aus Versehen in aus der Realität glitschisch, dann landest du in den Backrooms. Das Bild wird mit dem Text zusammen sofort zu einer Horroridee und es bauen sich diverse Mythen auf. Verschiedene Levels werden erschaffen, es werden Kreaturen, Wesen generiert, die sich in diesen Backrooms aufhalten, es werden Regeln für das Überleben bestimmen, es gibt plötzlich Karten, ganze Geschichten zu diesen Backrooms. Das Internet ist da sehr kreativ. Tausende von Leuten tun sich an dieser Mythologie von diesen Backrooms beteiligen und die Story irgendwie weiterentwickeln. 2022 fand nach der Kane Pearson, besser bekannt im Internet als Kane Pixels, eine zusammenhängende Geschichte anfangen daraus zu erzählen. Mit ganz einfachen Computerprogramm erstellt er Videos, Found-Footage-Videos. Und er ist zu diesem Zeitpunkt gerade mal 16-jährig, generiert aber mit seinen Videos Millionen von Aufrufen. Und ja, so der Laienzuschauer hält es eigentlich für eine professionelle Studioarbeit. Ein bisschen später kommt nachher das Studio A24 Films auf ihn zu und sichert sich das Recht an diesem Material bzw. ja, an diesen Backrooms. Und sie sichern sich aber nicht nur das Material, sie geben am K-Pixels auch den Auftrag, bei dem Film, den sie daraus produzieren wollen, bei dem Kinofilm Regie zu führen. Er ist zu diesem Zeitpunkt gerade mal 19-jährig. Genau, ja, wie das Ganze gestartet hat, wie das Publikum auf den Film reagiert hat und auch Kritik, das schauen wir gerade in ein paar Minuten an. Wir gehen soundtechnisch noch mal ein bisschen zurück in die Backrooms mit dem Titel People of St. Jones aus dem Film Backrooms.

0: So oder ähnlich tönt es in den Backrooms. Der gleichnamige Film, der kürzlich in den USA bereits gestartet hat, an seinem Startwochenende in den USA und Kanada satte 81 Millionen bereits eingespielt hat, weltweit im ersten Wochenende sogar 118 Millionen. Das ist by the way das über 100-fache von seinen Produktionskosten. Der Film ist nämlich gerade mal mit 10 Millionen produziert worden. Tönt jetzt vielleicht für uns noch so nach viel, 10 Millionen, aber ja, für Hollywood ist das überhaupt nicht viel Geld. Wir schauen zum Beispiel auf einen Avatar 3, der über 400 Millionen an Produktionskosten verschlungen hat. Und da sehe ich genau die Chancen im Film oder in dieser Art von Film. Hey, der K-Pixels hat halt dort wirklich die kreative Freiheit gehabt, mit diesen 10 Millionen zu machen. Was er wollte, hat seine kreative Idee können umsetzen, seine kreative Vision können umsetzen, hat der können nachgehen. Und das Studio ist dort wirklich einen neuen, auch ein bisschen mutigen Weg gegangen. Einfach zu sagen, hey, look, hier hast du 10 Millionen, mach wisst, was damit. Und das ist das, was häufig ein bisschen fehlt heutzutage. Jetzt mache ich vielleicht wieder ein kleines Fässchen auf, aber halt so, ja, Studios tun mehr so Auftragsregie eigentlich lieber engagieren, wo er einfach damit, ja, jemand muss ja Regie führen, oder? Damit aber dann sehr nach innen Vorstellungen eigentlich auch umgesetzt wird und das kommt dann häufig sehr seelenlos daher. Man merkt, es ist ein Auftrag dahinter und eben nicht wirklich eine klare Vision, wie jetzt im Fall von den Backrooms. Ja, das kleine Budget trägt dazu bei, dass das Risiko relativ klein ist und ich meine, bei so einem Einspielergebnis lässt sich sehen und macht für mich auch ein bisschen Hoffnung für die Zukunft des Kinofilms, dass sich das Studio vielleicht auch wieder mal ein bisschen mehr getrauen. Nicht nur in Fortsetzungen, Remakes, Sequels, Prequels, irgendwelche sonstigen Equals investieren, sondern auch mal einfach wieder eine neue, coole Story erzählen an einem jungen, 19-jährigen Regisseur ein kleines Budget geben, für seinen Traum zu verwirklichen. Ja, und bisher sieht das Ganze gar nicht so schlecht aus. Beim Publikum kommt der Film logischerweise ein bisschen gemischt an. Ja, Horror ist nicht jedermanns Genre und so die beengende, bedrückende Stimmung, verstehe ich, ist vielleicht jetzt wirklich ja, nicht für alle gemacht. Bei der Kritik international kommt er bis jetzt aber gut, bis sogar sehr, sehr gut an. Viel feiern wirklich so das Freshe, das der Film bringt. Und ja, man muss sich vorstellen, an diesem Meme, an dieser Vision haben im Vorfeld tausende von Leuten im Internet eins zu dran geschafft, bis es so weit ist gekommen. Ich bin auf jeden Fall sehr, sehr gespannt, was Backrooms mit mir wird machen. Anne, bist du dabei? 18. Juni ins Kino?
1: Ja, also nicht allein. Und ich werde wahrscheinlich die Farbe noch eher hassen von diesem Raum.
0: Oh,
1: aber
0: nein.
1: Hönne gern. Das macht mega Bock.
0: Was auch Bock macht, ist der nächste Sound. Corin Gavini. Listen to the silence.

Listen to the Silence von Corin Cavini. Ja, der geht recht ab. Kann man Party machen dazu? Und für alle Party-People habe ich jetzt noch ein paar Kulturtipps für fast den Schluss von dieser Sendung. Und zwar geht doch heute und morgen noch auf Fribourg in Ancien Gare, weil es laufen momentan Artistry Days. Versprochen wird das Wochenende «Avec tout ce qui te dimanche!» Also mit allerhand Zeug. Dance Battles, Konzerte, DJ-Sets. Also geh einfach vorbei und schau dir das an. Es ist direkt am Bahnhof Fribourg. Am 19. Juni, genau am gleichen Ort, am Ancien Gare, gibt es Open Decks für begeisterte DJs und DJs ab den 5 Uhr zu oben. Du kannst einfach reingehen und schauen, ob du Platz hast für deinen Stick. In Bern läuft heute in den Cafeten Skeleton Night, also Techno, Hard Groove und Trance. See you there. Wir machen nachher gerade weiter mit dem Abschluss von dem heutigen Tag hier bei Rabe.

0: Hölz noch eins. Hier kurz vor der 6. Zeit, zum schon gleich am 6. das Mikrofon wieder weiterzugeben. An die nächsten heute für einen ist nicht a Stereo Freeze.
1: Sondern das Programm geht weiter näher bis am 10. mit dem Säbelibum Festival beim Vorpark Viererfeld. Und am 10. bis am 4. am Morgen läuft Blue Dimension. Du bist also bestens versorgt.
0: Genau, wenn du nicht selber kannst ans Säbelibum gehen, dann kannst du hier wenigstens auf Rabe ein bisschen Eindrücke gewinnen. Rabe ist live vor Ort und macht eine Live-Übertragung vom Säbelibum. Boom! Uns gibt es in zwei Wochen wieder vom 4. bis zum 6. Dann heisst es wieder Bölz noch eins. Schön bist du hier mit der Bixi. Ja, hab ganz eine gute Woche. Und für dich, Mick, der Michel und Anne. Wir verabschieden uns. Hab jetzt gut. Ciao.

0: Band. Da haben wir es jetzt gehabt, Olgas Bagage mit ihrem Track Inferno. Und wir sind hier live am Sebelibum, das Live-Rabe wieder mal unterwegs. Wir sind schon am Donnerstag, glaube ich, wenn mich nicht alles täuscht. Jetzt heute ist Samstag und wir sehen in Kürze die Band Haimos, die da wird aufspielen wird. Und die werden auch so ein bisschen ähnliche Musik machen, wie die wir jetzt gerade gehört haben. Und dann werden wir auch noch hier live haben, I Can You. Bis um 10 Uhr geht die Live-Übertragung heute hier vom Sebelibum beim Viererfeld. Da schönes Wetter ist, viele Leute, Gang wie Gang, gefreute Sache, das Sebelibum. Schön habt ihr eingeschaltet, ich hoffe, ihr bleibt noch ein bisschen dran. Und jetzt sollte gleich mal eben die Band anfangen und es sollte eine Ansage geben. Und ich würde sagen, wir lassen noch schnell ein bisschen weiter mit Olgas Bagage, weil das kommt, oder ich könnte einfach hier noch ein bisschen labern, aber das ist auch noch schwer. Ich weiß gar nicht mehr so, was gross sagen hier. Vorher haben wir die grossartige Sendung gehabt, Bölz Neues auf Rabe. Die Ansage ist eigentlich schon parat und es kann sich wirklich nur noch um eine Sekunde dauern, bis das hier mal anfängt und bis dann das Konzert auch wird starten.
1: Hallo zusammen und herzlich willkommen zum 18. Sebelibum! Ja! Es freut mich mega, dass wir so wunderschönes Wetter haben und dass ihr alle da seid. Machen euch bequem. Und bevor wir jetzt mit der Band anfangen, sagt Laila noch ein paar Worte zum Festival und zu der Soli-Bändeli.
2: Genau, so schön sind ihr alle da. Wir freuen uns sehr fest, dass so viele Menschen hier sind beim schönen Wetter. Das ganze Festival ist auf Kollektenbasis. Das bedeutet aber nicht, dass alles gratis ist. Wir haben dafür so Soli-Bändeli und die könnt ihr beim Infostand kaufen oder bei unterschiedlichen Leuten, die hier rumlaufen. Und mit dem könnt ihr uns richtig fest unterstützen. Eine andere Möglichkeit ist noch, so ein Lösli zu kaufen. Vor dem letzten Konzert tun wir noch ein 11 Millionen Los vergeben, weil wir einfach der Meinung sind, dass es für mehr als 10 Millionen hier Platz gibt. Und für Kinder oder so, die es noch wollen, jetzt hier ein Walterli-Spiel, wo unterschiedliche Gegenstände auf dem Festival versteckt sind, wo ihr könnt go suchen und es gibt nachher ein Glückskart, wo ihr könnt drehen.
1: Ja, mega cool. Also es gibt sehr viele Sachen, die man hier machen kann. Und was man auch machen kann, ist Musik hören. Und das machen wir jetzt als nächstes mit einer Band, die ein sehr vielfältiges Repertoire hat für uns mitgebracht, von der Schweiz. Bis zum Balkan hören wir jetzt Musik zum Tanzen, zum Träumen. Es ist eine farbenfrohe Auswahl, die sie für uns mitbringen heute Abend hier am Sebelibum. Herzlichen Applaus, meine Damen und Herren, liebe Menschen, für Haimo!
0: So, jetzt seid ihr auch gebrieft worden. Ja, es hat hier wirklich sehr viele Sachen. Die geilen Fritten natürlich immer wieder. Es hat ganz viel Kinder. Der Pumptruck ist ja neben dran, wo auch immer rege gebraucht wird. Hier, ich bin gespannt. Irgendwann weiss ich ja hier noch bauen. Das wird aber dann auch noch ein Zeit gehen. Ich glaube, zweimal haben wir abgestimmt darüber. Aber jetzt findet eben das Sebelibum statt, hier auf dieser Brache zum 18. Mal. Die letzten paar Mal haben sie es zu Bümplitz draussen gemacht, oder respektive, ich glaube, Bethlehem, wenn wir genau wissen. Geht der vor dem Gebelbach unten. Und die allerersten, da sind wir auch schon dabei gewesen, die sind noch im Lorrenenbad gewesen. Und jetzt ist die Band langsam, aber sicher parat. Und ich höre auch gut auf mit der Schnurren.
2: Ich bin nicht von Bern, aber ich kann mich schon ein bisschen anpassen. Bevor wir zu viel erzählen, fangen wir doch einfach an. Merci, seid ihr da.
0: So. Ready, still, go. Haimos, live, viel Frage, 95,6.
2: Was?

Das ist jetzt das erste Song, das wir hier gehört von Beinheim Moos. Und es hat doch schon mal gut angefangen. Und es wird hoffentlich noch so weitergehen. Hier für Abel live im Säbelibon Nummer 18. Und das ist echt mehr oder weniger eine Frauenband. 1, 2, 3, 4, 5 Leute. Geige, Schauerkranz, Piano, Akkordeon, Bass und ich glaube er hinten am Schlagzeug. Ist XY. Gut, machen wir weiter.

0: hauptsächlich ein Teil kommt aus Bern. Sie ist unsere Bernerin eigentlich und sie. Und Zoe, Bern. Genf. Fast.
1: Jenny, kann man das gerne mehr Akkordeon auf dem Monitor?
2: Mit C hat sie im Fall Josseba gemeint von Musikdorf Ernen, das am Freitag auf Rabe ist. Sie spielt Akkordeon hier.

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0: unser Mitbringsel aus Kroatien. Wir sind letzten Sommer auf Kroatien gereist und haben Strassenmusik gemacht. Und gemerkt, dass man dort nicht alles spielen kann. Also so Lieder aus Ex-Jugoslawien. Ein paar von euch wissen es vielleicht. Es gibt dort bis heute Spannungen zwischen verschiedenen Volksgruppen. Und das Lied ja, ist eines der wenigen, die wir in Dur spielen. Aber ich finde, es passt auch wunderbar an den heißen Sommertag, der auch sehr fest an den heißen Sommertag in Kroatien erinnert. Und es ist mega schön, dass ihr alle so mittanzen. Weil für uns ist es mega wichtig, dass das Publikum da ist. Ohne das Publikum findet wie kein Konzert statt. Und es macht viel mehr Spass, mit euch das Fact zu hören. Merci vielmals, seid ihr da.
1: Also gerne ein bisschen früher kommen, wer Lust hat zum Tanzen. Ich weiss schon, einige von euch haben Lust. Ich habe ein paar Stimmen gehört, die mitsingen. Also bitte, getraut euch, fühlt euch frei.
2: Ja, du siehst es nicht alles.

0: Marlene sucht ihre Mami. Marlene, Mami von der Marlene, wo bist du?
1: Interessant ist ja.
0: Da vorne Marlene mit der Martina.
1: Interessant ist ja, dass die Eltern nie ihre Kinder suchen. Es sind immer Kinder, die Eltern suchen. Ist das schon mal aufgefallen? Auf jeden Fall, wir hören hier Amos live vom Sabli Boom. Rabe ist wieder mal unterwegs. Diesen Sommer werden wir sicher auch wieder ganz, ganz vielen Orten unsere Zelte aufschlagen und hoffentlich gute Musik zu euch in die Stube bringen. Und auch beim Sabli Boom sind wir, glaube ich, von Anbeginn an mehr oder weniger dabei. Immer schön an diesen Veranstaltungen zu sein. Und ich weiss jetzt nicht, ob das mit dem Kind klappt. Auf jeden Fall, sie mit der Gie geht nämlich auch noch das Kind. Zuerst, als ich sie live gesehen habe, am Gugus Gurt, hat sie eins noch während dem Konzert hingen. Im Tragetuch gehabt. Jetzt heute ist es schon etwas grösser. Heute ist es mit einem Panier und einem Liegestuhl auf der Bühne. Und manchmal muss ich mal hinten nachsäckeln. Und ich glaube, die Band ist so weit nachher, dass es weitergeht hier mit dem Konzert.

Wertschätzung von der Care-Arbeit. Geht das weg, Mann.

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0: So, das ist Band Eimos mit ihrem Balkan-Sound. Mit uns waren viele so Standard-Songs. Auch zum Beispiel den, den ich jetzt am Schluss gehört habe, habe ich auch schon irgendwann in meinem Leben gehört. Wobei ich weiss, dass ich die Band ja auch schon mal ein gutes Gurt habe. Bitte, ich hoffe, es hat euch gefallen. Ich hoffe, ihr bleibt noch ein bisschen dran. Wir sind hier live noch die nächsten 3 Stunden für euch da. Und zwar gibt es dann auch noch das Konzert von Hika New, das Frauentour, wo wir mal in Solbruch stehen und schon live können hören und ein bisschen moderner
1: herüberkommen. Es geht noch 1 Stunde weiter mit Hika New. Und bis dann laufen wir um mit Kollektenhüten und Solibändeli und wir freuen uns sehr fest, wenn ihr uns unterstützt. Danke vielmals und bis nachher.
0: Gut. Also das ist es mit dem ersten Konzert und jetzt gibt es eben einen grossen Umbau, wo schon das, was auf der Bühne steht, ist nicht wenig. Und ich kann zwar nur ein Duo, aber die haben ja jenste Instrumente. Das kann ich euch dann erzählen, wenn es dann ein bisschen näher kommt. Gut, ich glaube, ich mache ein bisschen Musik und zwar bringen wir doch da hier. Jessica mit The Rebel.

So, ich tue mich da schnell entschuldigen. Wir hatten da ein bisschen technische Probleme gehabt. Das passiert auch manchmal, wenn man auf einer Bühne ist und dann eine Band umbauen und zwar einfach der Strom weg ist. Hier im FOH hing, also da, wo alle Mischpult sind, ist gar nicht mehr gegangen. Ich kann You. Die kommen ja mit einer ganz eigenen Crew. Das heisst Licht, Ton und so haben sie alles selber dabei. Keine Ahnung, ob das schnell die Sicherungen ein bisschen überlastet hat oder auch nicht. Auf jeden Fall, jetzt hatten wir live dabei sein. Sabli Boom Nummer 18 hier. Rabe ist aus. Und zwar sind wir hier im Viererfeld. Viererfeld da Richtung Bremgarten, Rosfeld aus linker Hand. Und die innere Enge mit Marians Jazzzelt, vis-à-vis mehr oder weniger. Da sind wir. Und es hat ganz, ganz viele Leute, es hat ganz, ganz viele Kinder. Eine farbenfrohe Sache hier. Und eben, wer noch nichts los hat und nicht unbedingt die Shooter schauen, wo ja dann auch gleich anfängt. Gut, so stumm fährt der Match an. Und noch ein bisschen die Leute besuchen, der kann gut daherkommen. Aber ich muss noch vorwarnen, tut besser vorher etwas essen. Es hat hier nur drei Stände. Es gibt Crepe, die geile Fritte und dann gibt es noch Pizza. Aber weil es so viele Leute hat und nur drei Foodstände und jetzt alle Hunger haben, sind die durchaus ein bisschen am Limit. Also besser, man kommt gut genährt daher. Also will man nicht noch zu Nacht essen. So, eben, wir sind bei Jessica rausgefallen, wenn mich nicht alles täuscht. Und darum spiele ich hier noch einmal Jessica. Das mal hoffentlich, ohne dass uns der Strom rausgefallen. Jessica mit der Rebel hier live auf Rabe.

Eccoci qua, Sbern. Wir blieben noch ein bisschen Frauenstimmung Sbern und machen weiter mit der Millennia Patagonia hier mit dem Track Thema.

Milena Paterone haben wir jetzt hier gehabt. Sie hat auch serbische Wurzeln. Und wo wir uns hier einstimmen auf das Hikan You-Konzert, hören wir doch noch eine Frauenstimme aus der Schweiz. Und zwar machen wir weiter mit der Sophie Hunger und ihrem Song 1983.

Kaffeehunger 1983 hier. Wunderbar, wunderbar. Und mit dem nächsten Track wird es ganz, ganz, ganz anders. Und zwar bleiben wir zwar bei der Frauenstimme, wechseln aber das Land, wechseln sogar den Kontinent. Und ich habe eine kleine Passion für Basketball, kann ich durchaus so sagen. Und mein Team ist, glaube ich, seit den 90er Jahren die grossen Fights gegen die Chicago Bulls. New York Knicks, die jetzt in den Finals sind. Im Moment sind schon 4 Partien gespielt im Finale. Und zwar New York Knicks gegen San Antonio Spurs. Und 3-1 für New York Knicks. Und also in New York, wenn ihr irgendjemanden kennt, soll ich mal Videos schicken, wie die Leute drehen durch. Sie drehen durch. Sie haben jetzt vor 2 Tagen wieder gewonnen. Aber der dritte Match, jetzt fehlt nur noch einer. Und es ist wirklich schön, denen zuzuschauen. Und eine von diesen Hymnen, die jetzt immer wieder kommt, von den New York Knicks-Fans, ist die nächste, die wir hören. Und zwar Alicia Keys zusammen mit dem JC Empire State of Mind.

0: Empire State of Mind, JC, zusammen mit Alicia Keys. Und eigentlich war der Track der erste gewesen. Und dann hat Alicia Keys gefunden, hey, das ist so geil. Das muss ich eigentlich noch machen, ohne den doofen Rap. Und hat es dann noch so einfach rausgegeben. Aber wir bleiben noch ein bisschen bei den New York Tracks, weil es ja eigentlich, wie gesagt, die Nacht so weit könnte sein, dass nichts wieder mal. Ich glaube, im Basketball ist es genauso unbescheiden wie beim Baseball. Die nennen es glaube ich die Weltmeister, wenn sie dort ihre nationale Meisterschaft gewinnen. Wir sind nicht mehr so kommerziell, aber doch auch einen Track, den ganz viele Leute kennen. Wir machen weiter mit. Mass. New York State of Mind.
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Auf seinem grandiosen Album Elmatic rausgekommen, hier nur danach New York State of Mind. Und wir werden ein bisschen älter, aber bleiben noch beim Thema und gehen zum Grandmaster Flash hier.

New York, New York. So. Funky Bass gesehen, ja? Funky Bass. New York, New York, Grandmaster Flash mit seinen furiosen 5 haben wir jetzt hier gehört, oder haben wir sie gehört. 7 Minuten und 7 Sekunden dauert der ganze Track. Und von A bis Z wird da eigentlich durchgerappt. Das ist auch so viel Text, wie der Sanchez Alba sagt, wo so Mumble-Rappers in einem ganzen Album verbauen. Gut, ich würde sagen, wir haben es ihm angehört, nicht der aktuellste Tune, bei 82 würde ich schätzen. Sugar Hill Record hat es geheissen, das Label, wo sie rausgekommen, der Grandmaster Flash mit den Furious Five. Und das hat sich echt gegründet, natürlich wegen der Sugar Hill Gang. Sugar Hill Gang hat der erste wirklich grosse Rap-Hit gehabt. 1979 ist in die Charts reingekommen und ist ja eigentlich so ein bisschen ein Studioprojekt. Es ist nicht wirklich so eine gewachsene Sache, darum haben sie auch nicht wirklich nur sehr viel Respekt bekommen am Anfang. Den Text haben sie nicht selber geschrieben. Das Ganze ist eine Idee von Sylvia Robinson, die er auch das Label gegründet hat. Und wir hören jetzt den allerersten Rap-Hit, den er von der Sugar Hill Gang, Rapper's Delight, hat er geheissen. Und da hören wir auch den Knicks Play Basketball. Von diesem Track gibt es ja eigentlich auch eine urlänge Version, die irgendwie 16 Minuten geht. Also noch eine ist gut, eineinhalb Minuten. Also, eineinhalb Mal so lang wie der, den wir vorher hatten. Aber ich glaube, wir uns für die kurze entscheiden. Wir sind noch hier mit Rabe Live Sabelli Boom Festival. Sabelli Boom hier Nummer 18. Ich kann EU haben sich aufgestellt und sind jetzt im Soundcheck. Und das Konzert wird planmässig auf die 8. anfangen. Und ich glaube, das ist schon so weit, das könnte durchaus auch klappen. Das heisst, es gibt noch den einen oder anderen Track bis dann. Und wie gesagt, wir machen jetzt hier den Auri erste Rap-Hit. Sugar Hill Gang mit Rapper's Delight.

Das war es mit New York Break. Nicht vergessen, heute Nacht Final Number 5. New York gegen so, wo haben wir jetzt da gehabt? Da hört man schon ein bisschen Wind im Hintergrund. So ein ganz gemütlicher Song. Und zwar Quattro Vientos von Danit. Und da kann ich schon einen kleinen Ausblick machen. Nächste Freitag, der Morgen la Mañana mit Mrs. Sanchez und mit mir. Nochmal spanische Dunes. Esto también.

Quattro Viento, Stanit. Aus der Schweiz, man glaubt es kaum. Grandioser Song, schüttert mich jedes Mal, wenn ich den höre. Und eben, ich habe es vorher noch erzählt, nächste Freitag, Morgensendung, nur ausschließlich spanischsprachige Songs, weil die grossartige Sendung El Gato Calculista, die 22 Jahre lang auf Rabe hat ihren Tango dargebracht, jenste Live-Konzerte gemacht und, Jasmin und Martin, die hören auf und das ist so ein bisschen unser Tribute an sie. Ich glaube, es ist eben auch nächste Freitag die letzte Sendung von El Gato Calculista. Gut, wir machen doch in diesem Fall noch einen spanischen Track, respektive aus Argentina, Alika. Und zwar, was haben wir hier? Revolucionario.

Alika hier mit einer Live-Version von Revolutionario Radfeier. Video ist das gesehen. Gut, wir machen weiter und zwar machen wir weiter mit noch ein spanischem Rap und vielleicht kennt ihr oder gehört ihr aus das Original, was da gesammelt ist worden. Wir machen weiter mit der Ariane Puello Rap bei mich.

Ariana Puello mit einem wunderschönen Bob Marley Sample. Und wir machen hier doch auch noch einen. Und das wird auch der letzte sein. He Can You hat den Soundcheck fertig. Ist jetzt neben der Bühne, tut sich absprechen. Mit der Ansagerin, das wird in Kürze weiter.

Cypress Hill. Yo quiero fumar mota. Hey, sie können halten, Cypress Hill. Angefangen Anfangs 90er, ich glaube 92, das erste Album rausgekommen. Killer Man war der, der Hit drauf gewesen. Und immer noch dabei, immer noch neue Songs, die sie rausgeben. Und durchaus auch immer noch beliebt zum Machen. So wie der hier, Chai Brasil, Chef Ke.

0: der nur Tee trinkt. So wissen wir es. Und da gehört ihr im Hintergrund, da sind jetzt noch die Ansagen. Und kommt, dann gehen wir doch einfach mal rein. Hier, wir sind live vom Säbeli-Boom und andere Musik können wir sonst noch genug hören. Der Fulu,
1: der hier Premiere hatte und heute Abend auch noch mal für euch spielt. Merci allen Künstlerinnen, allen Künstlern, allen Chör, allen Sängerinnen, allen Moderatorinnen, allen Grafikerinnen, allen Handwerkerinnen, allen Sozis, allen... Euch allen! Merci euch allen! Ja, danke. Merci schön. Und weil es zusammen ja so fängt und wir immer so Feste machen mit ganz vielen Menschen und ihr habt davon auch immer Menschen zusammenbringen, habe ich eine Quizfrage an euch. Wer von euch ist denn eigentlich im Club der Freunde? Freundinnen. Wer ist im Club der Freundinnen von hier? Hand auf, bitte. Oh, da ist einer. Wow. Okay. Merci vielmals. Das ist unsere Quote, wie ihr seht. Ja, Club der Freundinnen ist der Club, den Heider Fahne unterstützt. Und wie ihr auch wisst, wir sind bunt, aber wir sind immer noch nicht reich. Und darum sind wir sehr darauf angewiesen, dass ganz viele Leute in den Club der Freundinnen kommen. Und ihr seid ja unsere Freundinnen hier, oder? Also, hier vorne liegen die Flyers oder auf der Webseite. Werdet bitte Mitglied, einfach mit einem Beitrag. Das würde uns sehr, sehr freuen. Es gibt immer tolle Events. Okay.
2: Gut, ich mache weiter. Wir haben heute verschiedene Lösungen verkauft und eins davon ist ein 11 Millionen los. Wer hat das 11 Millionen losgezogen? Ist die Person hier? 11 Millionen los! Kommt vorbei! Ah, yeah! Big Applaus! Kannst du mal zu mir kommen? Die Zettel zeigen? Ja, gut. Okay. Wir haben 11 Millionen los, weil wir denken, dass es auch für über 11 Millionen Menschen hier Platz hat. Ja, in dem Sinn, spätestens morgen abstimmen. Und hier kannst du jetzt die Tischbombe zünden. Einfach hier drücken. Machen wir. 3, 2, 1, los! Gut, und da rein hast du jetzt 11 Getränkebons bekommen. Die kannst du verschenken an alle Menschen, die du gerne hättest. Genau, oder Menschen, die du noch nicht kennst. Und vielleicht merken, dass es aufweckt, wenn man neue Menschen kennenlernt.
0: Yes! Selber trinken darf er sie nicht!
2: Es ist der letzte Moment und ich übergebe weiter.
3: Ja, und jetzt kommen wir zu einer grossartigen Band. Wo ich schon seit ein paar Jahren total feiere. Und ich hoffe, ihr werdet die heute Abend auch so feiern mit mir, mit uns allen. Und es ist mega schön, wenn bei dieser Band einfach sein Handy wegpackt, seine Ohren und sein Herz öffnet und einfach lässt und sich verzaubern. Und ich habe von dieser Band ganz lange geübt, weil ich bin nämlich mega und meine Familie hat es ziemlich lustig gefunden, dass ich das so lange geübt habe. Und darum begrüßt doch jetzt mit mir mit einem tausenden Applaus Ikan Hiu für euch! Woo!
0: Ein Duo, zwei Frauen, die hier Musik machen. Ich sehe ein Snare auf der Bühne und eine Gitarre und dann ganz, ganz viele elektronische Spielereien. Das ist eine moderne Band, kann ich euch wirklich nur empfehlen. Bleibt dran, auf Raben 95.6 Live-Übertragung vom Säbeli Boom, Nummer 18. Und Ikan Hiu hat hier schon angefangen und die ersten Töne hört man schon und darum habe ich langsam geschnurrt.

Merci.

0: kann ich hier live graben. Sabli Bum, Nummer 18. Und hat sich sehr, sehr, sehr gut gefühlt hier. Also hat auch viele Leute.
1: Merci vielmals. Wir sind in Ganhio aus Mörschwil, Vinti, Zürich, Bandung, Egerten. Geht's euch? Jetzt sehen wir euch langsam wieder. Vorher ist so, hat so die Sonne so... Ah, hey! Oh mein Gott! Ja, aber die Sonne hat alles so verblendet. Next song is called Pink Noise. Und ich muss näher haben.

müssen ein bisschen Sachen ausprobieren dieses Jahr. Normalerweise spielen wir in diesem Set. Morgen am feministischen Streik in Zürich spielen wir ein Rock-Duo-Set, wo wir mit einem Drumset spielen. Oh, hello. Und darum jetzt heute auch so ein bisschen Sachen ausprobieren. Wir haben auch ein neues Set, wo wir ein bisschen Akustik spielen. Ja, irgendwie ist es so ein bisschen... Ich weiß nicht, wie es euch geht. Bei uns passiert das ja irgendwie mega viel. Irgendetwas ist anders, irgendetwas ist in der Luft. Der nächste Song geht um eine Begegnung, wenn man jemanden sieht oder jemanden trifft, der einen wirklich mega berührt und dann so...

Danke.

0: Wir bringen im September ein Album raus. Und der nächste Song, der ist zwar schon raus, aber ist auch auf dem Album. Und wenn es euch gefällt, dann kommt unbedingt ins ISC in Bern vorbei. Ich habe leider das Datum nicht auswendig, aber ich glaube, 12. Dezember. Dort spielen wir dann alle neuen Songs auf dem Album. Und den spielen wir jetzt zum zweiten Mal in dieser Version.
1: Ah, 808.
0: Ah, zuerst kommt 808.
1: Und wir können direkt zum
0: Side-Effects. Jetzt habe ich es schon 808 gewesen.
1: Ist gut, machen wir Side-Effects. It's okay.
0: Ups. Also der nächste Song heisst Side Effects. Weißt du, dann sage ich etwas, dann ist es falsch.
1: Das ist ja jetzt richtig. Man kann manchmal die Vergangenheit richtig stellen, wenn man in der Zukunft Sachen anders macht. Right?
0: Nächster Song heisst Side Effects.
1: Okay, wait.
0: Wie gesagt, das zweite Mal in dieser Version. Wir müssen uns noch kurz reinfinden im neuen Instrument.
1: Ich glaube, die schon da waren, das Wochenende, das hat ja eine Band gespielt, Homemade Ice Cream. Und mehr so ein bisschen das gleiche Konzept. So ein bisschen Octopus-Style. Zwei Leute in Band. Und dann geht es halt aber ein bisschen länger, bis es im Körper ist. Aber ich habe das Gefühl, ihr seid eine gute Crowd, um so Sachen auszuprobieren.
2: Yes. Let's try.

Kika New. Nein, vier Frauen. Sabli Boom Festival. Seit dem Mittwoch hier am Laufen. Es geht weiter.

Er ist jetzt richtig abgegangen, der Tune. Gute Live-Musik, die Leute sind zufrieden hier. Sabeli Boom, Rabe Live 95.6, Hicka Newt.

Was für eine geile Band, was für ein geiles Duo. Wie kann ich?

0: Applaus für morgen.
1: So, ich kann nur, das war sozusagen ihr Hit, was jetzt am Schluss noch gespielt. Die Leute haben da mitgeklatscht und mitgesungen. Und es wäre ein bisschen tragisch, wenn das jetzt hier schon fertig wäre. Es war das erste Konzert, eher ein kurzes gewesen. Und hier, ich würde sagen, eine gute 200, 300 Leute, die hier sind, die also durchaus noch mehr würden vertragen. Ich weiss nicht, was euch da draussen geht an den Radiogeräten. Aber ich hoffe, die kommen noch einmal auf die Bühne, die IKNU, die jetzt also die letzte Halbstunde also so richtig eingeheizt. Am Anfang ist es, sie haben noch gesagt, sie probieren ein bisschen etwas aus, sondern so das Akustik-Set ein bisschen ruhiger. Und ja, sie kommen wirklich zurück auf die Bühne, haben so komische Helmkappen angelegt, aussehen, so wie die Tiefseefische mit der Lampe vorne dran. Und ich glaube, die Musik geht da schon wieder weiter. Ich kann mich auch hier live auf Rabe 95,6.

0: Danke, vielen Dank. Ja, danke, wir schön zu da. Danke auch an das Spieler. Ein grosses Dankeschön an das ganze Festival. Euch, die gerne kommen und Musik hören, die mittanzen. Mega schön. Danke an unsere Crew. Das ist der Jan am Licht. Der Rudi Klemmer wieder am Ton. Und danke an Jeremy für die großartige Unterstützung. Wir haben hier einen ganz kleinen Matchtisch aufgebaut, wenn ihr für mich kommt und schnäuken und schauen, was wir so haben und mit uns noch ein schwätzen, dann kommen wir mega gerne vorbei. Es gibt ja eine Feuershow. Stimmt, es ist ja noch nicht fertig, aber da läuft etwas, da läuft etwas. Kommt bei mir noch, wenn ihr euch sagen. Und passt auf euch auf. Ganz schönen Abend. Ciao zusammen.
1: So, das ist das Zebra, jetzt gehört. Ich kann you, das zweite Mal gesehen, aber schon dann mal von der heiteren Fahne aus ihrer Sollbruchstelle Back in the Days, wo wir gerade 25 Jahre Raben
2: haben gefeiert. Danke vielmals, ich kann you und ich will einen riesen Applaus!
1: Und ich würde sagen, die haben wirklich hier gerockt, eine richtig fette Band. Irgendetwas zwischen Young Gods und Rage Against the Machine in modern. Zwei Frauen, die wirklich abdrücken und ja, wirklich geile Sachen machen. Gut, ich glaube, die Live-Übertragung hier stelle ich dann schon gleich mal abstellen. Aber ich tue noch ein Lied. Ein Lied habe ich noch vorbereitet für euch. Und zwar hat jetzt die Schweiz Katar angefangen, etwa 5 Minuten gespielt. Und da hat sich mal ein Lied gegeben. Und Jimmy. Und zwar wäre ja das fast, der Song von Jimmy wäre ja fast der, sie hat dann gesucht im Fernsehen, dann mit so einem Voting, was wird der WM-Song für die Schweiz, und dann hat der Jimmy einen eingegeben und der war dann ziemlich hype gewesen. Und hat dann eigentlich in dieser Show das auch gewonnen, mit seinem Song Hymne. Aber irgendwie hat die Schweizer Fernseher gefunden, ja nein, so viel Street wollen wir jetzt nicht sehen. Und dann ist eigentlich der Song geworden, Komm bringen heim von Baschi, den man auch überall immer gehört hat. Und jetzt lassen wir darum, geht extra die Schweizer angefangen, der WM gegen Katar. Der Jimmy mit seinen Hymnen und dann sind wir draußen aus dem Säbeli rum. Kommen wir noch vorbei, dann ist das schon gleich fertig.

Free Benny Huckel, sage ich nochmal, Free Benny Huckel. Der Jim ist es mit seiner Hymne. Yes, yes, yes. Fast wäre so ein Riesenhit raus geworden. Komm, bring ihn heim. Gut, mit diesem Song sind wir endgültig fertig hier. Vor Live-Übertragung vom Sebelibum Nummer 18. Sehr schön gewesen, sehr schön gewesen. Gute Bands gehört. Die zweite hat richtig, richtig reingekrockt. Und ich hoffe, nächstes Jahr wird es auch wieder rein sein, weil der Platz hier passt nämlich auch wunderbar. Gut, merci vielmals. Ich hoffe, es hat mir gefallen und ihr seid hier auf Abend noch gut unterhalten. Und zwar haben wir jetzt den Klangbäckchen, der übernimmt. Bis dann er Bloody Mansion noch kommt. Bloody Mansion ab der 10. Und jetzt bin ich endgültig draussen. Aber einen schönen Abend. Adios.

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1: Hallo, hallo, liebe ZuhörerInnen da aussen, ob unterwegs oder daheim. Wir heissen euch herzlich willkommen zu dieser Special-Sendung Blue Dimension Presents Fragment. Ein Hauskollektiv aus der Region Bern, bestehend aus 4 DJs mit unterschiedlichen musikalischen Einflüssen, aber einer gemeinsamen Leidenschaft: House Music in all ihren Facetten. Musikalisch bewegen sich die 4 Jungs zwischen Deep House, Funky House, Tech House und Hard House. Jeder DJ bringt für seine eigene Handschrift mit. Das heutige Line-Up ist der Savio vom 10 Uhr bis um 11:30 Uhr, der No Illusion vom 11:30 Uhr bis um 1 Uhr. Vom 1 bis um 2:30 Uhr ist der Fonso dran und nachher noch vom 2:30 Uhr bis um 4 Uhr der Endo. Ich bin DJ Omirage, euer Host für heute Abend. Und wir legen gerade los und wünschen viel Vergnügen beim ersten von diesen 4 DJ-Sets.

0: Die letzten 90 Minuten vom Savio vom Fragment Kollektiv. Der Berner DJ bewegt sich musikalisch zwischen Deep House, House und einem Hauch Tech House. Und er hat uns mit warmen Grooves aus satten Bass durch sein Set begleitet. Inspiriert von den lokalen und internationalen House-Szenen verbindet der Savio in seinen Sets tiefen Sound mit treibenden Momenten und schafft so eine abwechslungsreiche Reise durch seine musikalische Welt. Der Mix, den wir jetzt gerade gehört haben, hat einen schönen Einblick gegeben in seinen aktuellen Sound und seine Leidenschaft für die Musik. Ja, und dann bleiben wir gerade im Flow. Als nächstes übernimmt der Noelution. Freut euch auf einen weiteren spannenden Mix und eine ganz eigene musikalische Handschrift. Also bleibt dran, dreht doch noch ein bisschen lauter und geniesst die nächsten 90 Minuten mit der Noelution. Viel Spass hier auf Radio Rabe und in der Wiederholung auf Deezer Radio und Radio Stadtfilter.
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1: Liebe ZuhörerInnen, das war es, das 90-minütige Set von Noel Illusion hier auf Radio Rabe. Die Geschichte hinter seinem musikalischen Weg hat vor etwa 2 Jahren gestartet, als die ersten gemeinsamen Sessions mit dem Endo entstanden sind. Was damals noch Hobby war und gemeinsames Experimentieren hinter den Decks, hat sich schnell weiterentwickelt. Mit dem späteren Beitritt von Fonso und Savio ist schliesslich die Idee, Fragment zu bilden, ins Leben gerufen worden. Auch in seinem Set konnte man wunderbar hören, was am Noel Illusion seinen Sound ausmacht. Groovige House-Rhythmen, positive Energie und eine abwechslungsreiche Auswahl an Tracks, die zum Abschalten, Eintauchen und Mitgehen einladen. Und so geben wir jetzt eigentlich Decks gerade weiter am nächsten Fragment Mitglied. Als nächstes steht der Fonso. Hinter den Decks freut mich auf seinen ganz eigenen Zugang zur elektronischen Musik und weitere 90 Minuten voller spannender Klänge. Viel Vergnügen mit der zweiten Hälfte von dieser Blue Dimension Presents Fragment Night.
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